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1: 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Unser Sonntag. Herzlich begrüßt Sie, Claudia Kaminski. Schön, dass Sie dabei sind.

0: Frohe Pfingsten. Das heutige Evangelium, so Gabriele Rohart-Bellé, lädt uns ein, die Sendung des Heiligen Geistes neu zu betrachten. Als Gabe des Friedens, als Kraft zur Sendung und als sogenannte Soft Skills für unser Leben im Alltag. Lassen wir uns darauf ein, dem Wirken des Geistes Raum zu geben. Doch zunächst das Neueste vom Tag.
1: Mit Stefanie Stahlhofen. Papst Leo XIV. Hat diesen Samstag die süditalienische Stadt Acerra besucht. In der Region vergrub und verbrannte die Mafia Millionen Tonnen gefährlicher Abfälle. Daher wird das Land auch Terra dei Fuochi, Feuerland, genannt. Der Papst forderte in Acerra hartes Durchgreifen bei Umweltvergehen. Der Schrei der Schöpfung und der Armen unter euch ist hier besonders dramatisch zu hören, aufgrund einer tödlichen Mischung aus dunklen Interessen und Gleichgültigkeit gegenüber dem Gemeinwohl, die das natürliche und soziale Umfeld vergiftet hat. Es ist ein Schrei, der nach Umkehr ruft. So Papst Leo XIV. Beim ersten Programmpunkt diesen Samstag, einem Treffen in der Kathedrale von Acerra. Vor Bürgermeistern und Gläubigen verurteilte Papst Leo XIV. Bei einer anschließenden Begegnung eine Politik der Profitgier sowie die Ausgrenzung Schwacher. Er rief außerdem zu einem gemeinsamen ethischen Handeln gegen die Zerstörung des Gemeinwohls auf. 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
0: Aus dem Heiligen Evangelium nach Johannes. Am Abend dieses ersten Tages der Woche, als die Jünger aus Furcht vor den Juden bei verschlossenen Türen beisammen waren, kam Jesus, trat in ihre Mitte und sagte zu ihnen: Friede sei mit euch. Nach diesen Worten zeigte er ihnen seine Hände und seine Seite. Da freuten sich die Jünger, als sie den Herrn sahen. Jesus sagte noch einmal zu ihnen: Friede sei mit euch. Wie mich der Vater gesandt hat, so sende ich euch. Nachdem er das gesagt hatte, hauchte er sie an und sagte zu ihnen: Empfangt den Heiligen Geist. Denen ihr die Sünden erlasst, denen sind sie erlassen. Denen ihr sie behaltet, sind sie behalten.
2: Liebe Hörerinnen und Hörer, erst einmal frohe Pfingsten. Mit dem heutigen Fest schließt die Kirche die Osterzeit ab und feiert natürlich die Ausgießung des Heiligen Geistes. Bevor wir aber das Johannesevangelium näher betrachten, möchte ich kurz auf die Etymologie des Wortes Pfingsten und die Geschichte dieses Festes eingehen. Ich glaube, wir alle haben des Öfteren feststellen müssen, dass die Leute heute grundsätzlich nicht wissen, was das Wort Pfingsten tatsächlich bedeutet. Man feiert zwar Pfingsten und man hat auch Pfingstferien, aber das war es dann auch schon. Hier in Italien ist es etwas leichter, weil das dem Italienischen zugrunde liegende Latein das Wort aus dem Griechischen übernommen hat. Darum heißt der heutige Tag hier Pentecoste. Eigentlich eine griechische Ordinalzahl, übersetzt der 50. Gemeint ist natürlich der 50. Tag der Osterzeit bzw. der 49. nach Ostersonntag. Die Bezeichnung war im Deutschen ursprünglich ein Dativ Plural an den Pfingsten, dann Nominativ Plural die Pfingsten und schließlich Nominativ Singular das Pfingsten, das Wort, was wir heute benutzen. In der Schweiz ist weiterhin die Pfingsten als Plural übrig. Soweit der Sprachgebrauch. Wenn wir nun die Lesungen des heutigen Festes betrachten, beeindruckt uns die Erzählung aus der Apostelgeschichte doch ein bisschen mehr als das Evangelium selbst. Dort wird von heftigem Sturm, von Brausen und Getöse, von Zungen wie Feuer und von wunderhaften Sprachkenntnissen der Apostel gesprochen. Der Fachterminus für das Geschehen heißt somit Pfingstwunder. Auch die Zeitangabe in der Apostelgeschichte ist präzise. Als der Tag des Pfingstfestes gekommen war, Dazu sollten wir wissen, dass es im hellenistischen Judentum, das vorwiegend Griechisch sprach, schon ein Pfingstfest, also Pentekoste, gab. Es war ein Wochenfest, eine Art Erntedankfest, und zwar genau 50 Tage nach dem Fest der ungesäuerten Brote, zu dem die Jünger nach dem Tod Jesu nach Jerusalem zurückgekehrt waren. Und eben auf dieses jüdische Fest bezieht sich die Apostelgeschichte. Im Johannesevangelium dagegen geht alles viel unspektakulärer zu. Sturm und Getöse sind hier nur ein göttlicher Hauch. Und der Zeitpunkt ist noch am selben Abend des Ostertages, also sofort nach der Auferstehung des Herrn. Aus diesem Grund wurde Pfingsten in den ersten Jahrhunderten der Kirche nicht als eigenes Fest gefeiert. Denn nach dem Zeugnis des Neuen Testaments war und ist Geistsendung ein Aspekt von Ostern. Erst um das Jahr 400 setzte sich dann allgemein durch, den 50. Tag der Osterzeit als Fest der Geistausgießung zu begehen. Für uns ist wichtig zu wissen, dass es sich zwar um zwei unterschiedliche Momente der Geistaussendung handelt, eine in der Apostelgeschichte, der andere im Johannesevangelium, dass der Geist Gottes aber immer derselbe ist. Bei Johannes steht der Hauch für eine intime, persönliche Neuschöpfung. Ähnlich wie Gott dem Adam den Lebensodem eingehaucht hat. In der Apostelgeschichte stehen Sturm und Feuer für die kraftvolle, sichtbare Aussendung der Apostel in die Welt, also die Initialzündung, die Geburt der Kirche. Das neutestamentliche Sprachenwunder steht hier übrigens in enger Verbindung mit der alttestamentlichen Sprachverwirrung beim Turmbau zu Babel. Papst Leo XIV. Sagte letztes Jahr in seiner Pfingstpredigt: An Pfingsten sprechen die Apostel die Sprachen derer, denen sie begegnen, und das babylonische Gewirr wird endlich durch die vom Geist geschaffene Harmonie überwunden. Wenn der göttliche Hauch unsere Herzen vereint und uns im anderen das Antlitz eines Bruders erblicken lässt, werden Unterschiede nicht zu Anlass zur Spaltung und Konflikt, sondern zu einem gemeinsamen Erbe, aus dem wir alle schöpfen können und das uns alle miteinander auf den Weg der Geschwisterlichkeit führt. Ja, und wieder einmal erkennen wir, wo der Herr nahe ist, weicht das Chaos und Harmonie und Ordnung kehren ein. Zurück zum heutigen Evangelium. Der Text bietet uns zwar eine genaue Zeitangabe, am Abend dieses ersten Tages der Woche, so lautet der Bibeltext, aber keine klare Ortsangabe. Die Atmosphäre, in der sich die Jünger befinden, ist von Lähmung und Beklommenheit gekennzeichnet. Die Jünger hatten aus Furcht ihre Türen verschlossen. Der Tod Jesu hatte ihnen jegliche Hoffnung genommen. Und so boten sie ein jämmerliches Bild existenzieller Angst vor Verfolgung und Tod. Sicherlich zu Recht nach der brutalen Hinrichtung ihres Meisters. Wie gut können wir dieses rein menschliche Verhalten verstehen? Papst Franziskus sagte dazu Folgendes: Wie oft schließen auch wir uns in uns selbst ein? Wie oft riskieren wir angesichts einer schwierigen Situation, wegen eines persönlichen oder familiären Problems, aufgrund des Leids, das uns gekennzeichnet hat, oder wegen des Bösen, das wir um uns herum atmen, langsam in die Hoffnungslosigkeit abdriften und haben nicht mehr den Mut, weiterzumachen? Plötzlich tritt Jesus jedoch in ihre Mitte. Für ihn spielt der Ort gar keine Rolle, deswegen brauchen wir auch gar keine präzise Ortsangabe. Denn in seiner Auferstehungswirklichkeit ist er völlig frei von örtlicher Gebundenheit. Er kommt nicht trotz der verschlossenen Türen, sondern gerade durch sie hindurch. Kein Hindernis kann ihn aufhalten, auch nicht unsere Angst oder unser Unglaube. Jetzt folgt der Gruß: Friede sei mit euch. Dies sind die besonders wichtigen Worte. Es ist der Friede der Versöhnung mit Gott, den Christus durch sein Leiden und seine Auferstehung erwirkt hat. Aber die Jünger freuen sich erst richtig, als sie die Identität ihres Meisters in den Wundmalen erkennen. Nach diesen Worten zeigt er ihnen seine Hände und seine Seite. Da freuten sich die Jünger, als sie den Herrn sahen, so der Bibeltext. Ja, so sind wir Menschen eben. Wie die Jünger damals, so brauchen auch wir heute handfeste Beweise. Noch einmal wiederholt der Herr: Friede sei mit euch. Ich erlaube mir jetzt einen etwas saloppen Ausdruck, den wir im deutschen Sprachgebrauch gern benutzen. Doppelt gemoppelt hält besser. Ja, dem Herrn liegt der Friede sehr am Herzen, damals wie heute. Der Friede Gottes bedeutet nicht nur Abwesenheit von Krieg und Katastrophen, sondern Ganzheit und Versöhnung zwischen Gott und Mensch. Und hier empfiehlt uns die heilige Teresa von Avila Folgendes: Lass dich durch nichts beunruhigen, durch nichts erschrecken, denn alles ist vergänglich. Gott aber ist unvergänglich. Geduld führt zum Ziel. Wer Gott hat, dem fehlt es an nichts. Gott allein genügt. Die wichtigste Gabe des Auferstandenen ist also der Friede. Deshalb wird er in diesem Evangelium zweimal zugesprochen. Der Herr verbindet diesen Gruß aber mit einer Sendung. Wie mich der Vater gesandt hat, so sende ich euch. Hier wird die Kirche geboren, als eine Gemeinschaft mit einem Auftrag, das Evangelium zu verkünden. Wie ich, so ihr. Die Kirche ist also kein Selbstzweck. Sie ist die Fortsetzung der Mission Christi in der Welt. Deshalb können wir auch scherzhaft sagen, sie ist eine GmbH, also eine Gemeinschaft mit besonderer Hoffnung. Besondere Hoffnung, weil wir nicht allein gelassen werden. Jesus haucht seine Jünger an und sagt: Empfangt den Heiligen Geist. Heutzutage ist es sehr schwierig, vom Heiligen Geist zu sprechen. In einer hochindustrialisierten und technologisch total durchtrainierten Welt ist kein Platz für etwas, was man weder sehen noch messen kann. Manchmal müssen wir Kindern oder Menschen, die vom Glauben weit entfernt leben, erklären, dass der Heilige Geist nicht als eine Art Gespenst interpretiert werden kann. Wir sagen Geist zu ihm, weil wir ihn nicht sehen können. So wie wir Gedanken nicht sehen können, aber trotzdem sind sie da. Wir können ihn aber auch als formidablen Mitarbeiter oder ganz modern gesagt sogar als Life-Coach betiteln, der uns in jedem Moment unseres täglichen Lebens zur Hilfe kommt. Und zwar dann, wenn wir ihm in unserem Inneren genügend Platz schaffen. Dafür kann er uns eine Menge Soft-Skills vermitteln. Der Ausdruck Soft-Skill kommt aus dem Personalwesen und steht für überfachliche Kompetenzen, Persönlichkeitsmerkmale und soziale Fähigkeiten, die grundsätzlich schwer messbar sind, die man aber in unserem Verhalten erkennen kann. Im beruflichen, privaten sowie sozialen Bereich sind sie außerordentlich wertvoll. Welche sind also diese Soft Skills, die uns der Heilige Geist vermittelt? Es sind Weisheit, Einsicht, Rat, Stärke, Erkenntnis, Frömmigkeit und Gottesfurcht, also die sieben Gaben des Heiligen Geistes. Wir sollten dabei aber zwei etwas altmodische Wörter in moderneres Deutsch übersetzen. Frömmigkeit meint hier keine äußerliche Religiosität, sondern eine lebendige Beziehung zu Gott, die das ganze Leben prägt. Es ist vielmehr eine innere Freude, eine heitere Gelassenheit, die von anderen Personen im alltäglichen Umfeld als positive Ausstrahlung empfunden wird. Und das Wort Gottesfurcht sollte nicht als Angst vor Gott interpretiert werden, um Gottes Willen, sondern eher als Respekt und Liebe gegenüber dem Herrn und seinen Geboten. Es sind genau diese Gaben, die uns zu wertvollen Mitmenschen in unserer Gesellschaft machen. Heute spricht man gern von Teamfähigkeit, Kommunikationsstärke, Problemlösungskompetenz und Stressresistenz. Ja, der Heilige Geist befähigt uns genau zu diesen Fähigkeiten. Kommen wir jetzt zum Ende unseres heutigen Evangeliums. Es geht hier um einen weiteren wichtigen Punkt. Jesus sagt, denen ihr die Sünden erlasst, denen sind sie erlassen. Denen ihr sie behaltet, sind sie behalten. Aus katholischer Sicht liegt hier die Einsetzung des Bußsakraments begründet. Offensichtlich gibt es einen engen Zusammenhang zwischen Geistempfang und Sündenvergebung. Um den Geist zu empfangen, der uns in Liebe zum dreifaltigen Gott verbindet, brauchen wir alle die Sündenvergebung. Dazu überträgt Christus den Aposteln und damit ihren Nachfolgern, den Bischöfen und Priestern, seine eigene göttliche Vollmacht. Das Bußsakrament ist heutzutage ein heikles Thema, auch für einen Christen. Benedikt XVI. Sagte dazu Folgendes: Wir leben in einem kulturellen Umfeld, das von der hedonistischen und relativistischen Mentalität geprägt ist, die dazu neigt, Gott aus dem Horizont des Lebens zu entfernen, den Erwerb eines klaren Rahmens von Bezugswerten nicht fördert und die nicht dabei hilft, Gutes von Bösem zu unterscheiden und ein rechtes Sündenbewusstsein heranreifen zu lassen. Dazu wäre wirklich noch einiges zu sagen. Wir wollen uns aber Folgendes merken: Das Behalten der Sünden ist kein Akt der Willkür, sondern ein Aufruf zur ehrlichen Umkehr. Ohne Reue kann die Vergebung nicht wirksam werden. Dazu möchte ich einen Gedanken des heiligen Pfarrers von Ars zitieren. Der gute Gott weiß alles. Schon bevor ihr beichtet, weiß er, dass ihr wieder sündigen werdet und vergibt euch dennoch. Wie groß ist die Liebe unseres Gottes, die sogar aus freiem Willen die Zukunft vergisst, um uns zu vergeben. Zusammenfassend können wir sagen, dass uns das heutige Johannesevangelium den Übergang von Angst zu Freude, von Verschlossenheit zur Sendung und von Schuld zur Vergebung zeigt. Der auferstandene Christus bringt Frieden, schenkt den Heiligen Geist und vertraut der Kirche seine Sendung an. Wenn wir als Kirche die Versöhnung leben und die Sakramente feiern, atmet Christus durch uns in diese Welt hinein. Auch heute vertrauen wir uns der Mutter Gottes an. Kelch des Heiligen Geistes, bitte für uns.
0: Das war eine Betrachtung zum Sonntagsevangelium von Gabriele Rohart-Billy aus Verona. Sie hörten eine Sendung von Claudia Kaminski für Radio Vatikan. 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
1: Amen.
2: Lectio Actuum Apostolorum, caput secundum. Thema: Repleti sunt omnes Spiritus Sancto et zöperunt loqui. Lesung aus der Apostelgeschichte. Als der Pfingsttag gekommen war, befanden sich alle am gleichen Ort. Da kam plötzlich vom Himmel her ein Brausen, wie wenn ein heftiger Sturm daherfährt, und erfüllte das ganze Haus, in dem sie waren. Und es erschienen ihnen Zungen wie von Feuer, die sich verteilten. Auf jeden von ihnen ließ sich eine nieder. Alle wurden mit dem Heiligen Geist erfüllt und begannen, in fremden Sprachen zu reden, wie es der Geist ihnen eingab. In Jerusalem aber wohnten Juden, fromme Männer aus allen Völkern unter dem Himmel. Als sich das Getöse erhob, strömte die Menge zusammen und war ganz bestürzt, denn jeder hörte sie in seiner Sprache reden. Sie gerieten außer sich vor Staunen und sagten: Sind das nicht alles Galiläer, die hier reden? Wieso kann sie jeder von uns in seiner Muttersprache hören? Parther, Meder und Elamiter, Bewohner von Mesopotamien, Judäa und Kappadokien, von Pontus und der Provinz Asien, von Phrygien und Pamphylien, von Ägypten und dem Gebiet Libyens bis nach Cyrene hin, auch die Römer, die sich hier aufhalten, Juden und Proselyten, Kreter und Araber, wir hören sie in unseren Sprachen Gottes große Taten verkünden. Verbum Domini.
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1: Laudetur Jesus Christus. Hier ist Radio Vatikan für Vatican Media. Herzlich willkommen, liebe Zuschauerinnen und Zuschauer, liebe Hörerinnen und Hörer, zur Live-Übertragung mit Papst Leo XIV. An diesem Pfingstsonntag aus dem Petersdom in Rom. Am Mikrofon begrüßt Sie Pater Martin Wolf. Ich freue mich, Sie durch die feierliche Messfeier mit Papst Leo am heutigen Pfingstfest am Grab des heiligen Petrus begleiten zu dürfen. Ein ganz herzlicher Gruß gilt auch allen, die uns über unsere Partnersender verbunden sind. Das ist EWTN-TV und KTV, Radio Horeb, Radio Maria Österreich und Radio Maria Schweiz, Radio Gloria sowie Nova Radio Bern. Ebenso grüßen wir herzlich alle Zuschauerinnen und Zuschauer, die über unsere Webseite sowie über Facebook und YouTube zugeschaltet sind. Die Christenheit feiert heute das Hochfest Pfingsten, das den Abschluss der Osterzeit bildet. Im Mittelpunkt steht die Herabkunft des Heiligen Geistes, wie sie in der Apostelgeschichte im 2. Kapitel überliefert ist. Pfingsten gilt als Geburtsstunde der einen heiligen katholischen und apostolischen Kirche und mahnt heute an die innere Erneuerung der Kirche aus der Kraft des Heiligen Geistes. Dies wird sichtbar in lebendigen geistlichen Bewegungen, Gemeinschaften von Orden, in Gemeinden, die aus brennendem Glauben der Gläubigen wachsen und die Kirche von innen her erneuern. Dieses Fest lenkt den Blick auf eine Erneuerung aus der Kraft des Heiligen Geistes. Das christliche Pfingstfest und der Name Pfingsten leitet sich vom griechischen Wort Pentekoste ab und bedeutet 50 oder 50. Tag. Bereits im Judentum wurde nach 7 mal 7 Tagen, also nach dem 49. Tag, am 50. Tag, also nach dem Pessachfest, das sogenannte Wochenfest Schawot begangen. Es ist ein Frühlingsfest. Gefeiert wird es also 50 Tage nach Ostern. Im Mittelpunkt des christlichen Pfingstfestes steht die Herabkunft des Heiligen Geistes auf die Apostel, auf Maria und die Jüngerinnen und Jünger, die im Abendmahlsaal beieinander sind und miteinander gebetet haben. Die Apostelgeschichte schildert das Pfingstereignis sehr eindrucksvoll. Ein Brausen erfüllt das Haus, in dem die Jünger versammelt sind, und Feuerzungen lassen sich auf jeden von ihnen nieder. Alle werden vom Heiligen Geist erfüllt und sie beginnen in verschiedenen Sprachen zu sprechen. Menschen aus vielen Völkern verstehen sie. Ein Zeichen, dass die Botschaft Jesu Christi die ganze Welt erreichen soll. Das Fest kann daher als Geburtsstunde der Kirche betrachtet werden, die aus den verschlossenen Räumen des Obergemachs in die Welt hinaustritt und Jesus Christus als den Herrn, Erlöser und Retter verkündet. Neun Tage sind vergangen seit dem Hochfest der Himmelfahrt Jesu Christi und an Marie Himmelfahrt beginnt in Vorbereitung auf dieses Pfingstfest die traditionelle Pfingstnovene, also 9 Tage zwischen Christi Himmelfahrt und dem Pfingstfest haben Katholikinnen und Katholiken gebetet um das Kommen des Heiligen Geistes. Papst Leo feiert dieses Hochfest, das zu den drei wichtigsten neben Ostern und Weihnachten gehört, im Petersdom selbst. Der Heilige Geist wird vor allem symbolisch dargestellt durch die Taube im Apsisfenster, dem berühmten Heiliggeistfenster aus Alabaster. Im Petersdom sehen wir den Heiligen Geist, die Taube, die in das Innere der Kirche leuchtet und sozusagen diese Kirche überhaupt erst ermöglicht. Nun zieht Papst Franziskus mit den konzelebrierenden Bischöfen und Kardinälen und dem Altardienst durch den Mittelgang zum Altar, zum Papstaltar, wo dann die heilige Messe stattfinden wird. Die liturgische Farbe dieses Hochfestes ist rot. Sie erinnert an die Farbe des Feuers, die Feuerzungen, die im Abendmahlsaal auf die Apostel und Maria und die Jünger herabkamen.

dieses Lied aus dem Buch der Weisheit wird von dem Psalm 104 begleitet. Preise den Herrn, meine Seele, Herr, mein Gott, wie groß bist du! Du bist mit Hoheit und Pracht bekleidet. Du hüllst dich in Licht wie in ein Kleid.

Heiliger Vater, inszeniert mit Weihrauch den Altar und das Kreuz, das auf dem Altar steht. Er trägt ein rotes Messgewand, das an die Farbe des Feuers des Heiligen Geistes erinnert und darüber das sogenannte Pallium, ein aus Lammwolle gefertigtes Kleidungsstück, das die Schafe erinnert, an die Schafe erinnert, an die Lämmer, die der gute Hirt auf seinen Schultern trägt.

0: Im Namen des Vaters, des Sohnes und des Heiligen Geistes. Amen. Der Friede sei mit euch. Liebe Brüder und Schwestern, Pfingsten, der Abschluss der Osterzeit, lädt uns ein, über das Geheimnis unserer Weihe als Kinder Gottes und über das Herabkommen des Heiligen Geistes auf die Kirche und alle Völker nachzusinnen. Durch die Besprengung mit Wasser bitten wir darum, dass der Geist alles erneuere und in uns jene Lebendigkeit des christlichen Lebens erneuere, die wir in der Taufe erhalten haben. Die Gläubigen beten in Stille und dann folgt die Segnung des Wassers. Herr, allmächtiger Vater, höre auf das Gebet deines Volkes, das deiner großen Taten und noch wunderbarer unserer Erlösung gedenkt. Wir bitten dich, segne dieses Wasser. Du hast das Wasser geschaffen, damit es das dürre Land fruchtbar mache und unseren Leib reinige und erquicke. Du hast es in den Dienst deines Erbarmens gestellt. Durch das Rote Meer hast du dein Volk aus der Knechtschaft Ägyptens befreit und in der Wüste mit Wasser aus dem Felsen seinen Durst gestillt. Im Bild des lebendigen Wassers verkündeten die Propheten einen neuen Bund, den du mit den Menschen schließen wolltest. Durch Christus hast du im Jordan das Wasser geheiligt, damit durch das Wasser der Wiedergeburt wir sündige Menschen neu geschaffen werden. Schenke unseren Brüdern und Schwestern, die an diesem Osterfest getauft wurden, die Gnade voll Freude, mit dir vereint zu sein durch Christus, unseren Herrn.
1: 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Egli vive e regna nei secoli dei secoli.
0: Amen. Der Heilige Vater besprengt nun die Gläubigen mit dem geweihten Wasser. Dieser Ritus erinnert nicht nur an die eigene Taufe und ruft dazu auf, das Leben aus der Gnade der Taufe zu gestalten, sondern er bittet zugleich Schutz vor den Angriffen des Bösen von innen wie von außen. Dazu singt die Schola der Capella Sistina das österliche Vidi Aquam. Der Text stammt aus dem alttestamentlichen Buch Ezechiel. Ich sah Wasser unter der Schwelle des Tempels nach Osten herüberströmen. Halleluja! Und alle, die dieses Wasser erreichten, wurden gerettet. Halleluja!

Der allmächtige Gott, reinige uns von unseren Sünden und mache uns durch diese Eucharistiefeier würdig, am Tisch seines Reiches in Ewigkeit teilzunehmen. Amen. Es folgt das Gloria, da der Gesang des Kyrie Eleison. Durch den Taufgedächtnisritus ersetzt wurde, die gregorianischen Messgesänge entstammen der ersten Choralmesse Lux et Origo, die besonders in der Osterzeit bis zum Pfingstfest Verwendung findet. Ihr Name geht auf den mittelalterlichen Einschub zum Kyrie zurück, Lux et Origo Lucis, was bedeutet Licht und Ursprung des Lichtes und bezeichnet Jesus Christus selbst.

schließt. Lasset uns beten. Allmächtiger, ewiger Gott, durch das Geheimnis des heutigen Tages heiligst du deine Kirche in allen Völkern und Nationen. Erfülle die ganze Welt mit den Gaben des Heiligen Geistes, und was deine Liebe am Anfang der Kirche gewirkt hat, das wirke sie auch heute in den Herzen aller, die an dich glauben. Darum beten wir durch Jesus Christus, deinen Sohn, unseren Herrn und Gott, der in der Einheit des Heiligen Geistes mit dir lebt und herrscht in alle Ewigkeit. Amen. Beim letzten Abendmahl waren nur die Apostel mit Jesus im Obergemach versammelt. Am Pfingsttag hingegen beten die Apostel gemeinsam mit Maria und allen Jüngern im selben Raum und empfangen den Heiligen Geist. Voller Mut treten sie hinaus, um Christus zu verkünden. Obwohl sie nur ihre Sprache sprechen, werden sie von Menschen aus allen Völkern verstanden. Ein Zeichen dafür, dass die Herzen der Zuhörer vom Heiligen Geist berührt wurden und sie die Botschaft verstehen konnten. Lesung aus der Apostelgeschichte. Als der Tag des Pfingstfestes gekommen war, waren alle zusammen am selben Ort. Da kam plötzlich vom Himmel her ein Brausen, wie wenn ein heftiger Sturm daherfährt, und erfüllte das ganze Haus, in dem sie saßen. Und es erschienen ihnen Zungen wie von Feuer, die sich verteilten. Auf jeden von ihnen ließ sich eine nieder, und alle wurden vom Heiligen Geist erfüllt und begannen in anderen Sprachen zu reden, wie es der Geist ihnen eingab. In Jerusalem aber wohnten Juden, fromme Männer aus allen Völkern unter dem Himmel. Als sie das Getöse hörten, strömte die Menge zusammen und war ganz bestürzt, denn jeder hörte sie in seiner Sprache reden. Sie waren fassungslos vor Staunen und sagten: Seht, sind das nicht alles Galiläer, die hier reden? Wieso kann sie jeder von uns in seiner Muttersprache hören? Parther, Meder und Elamiter, Bewohner von Mesopotamien, von Judäa und Kappadokien, von Pontus und der Provinz Asien, von Phrygien und Pamphylien, von Ägypten und dem Gebiet Libyens und der Kyrene, auch die Römer, die sich hier aufhalten, Juden und Proselyten, Kreter und Araber, wir hören sie in unseren Sprachen Gottes große Taten verkünden. Verbum Domini. Wort des lebendigen Gottes, Dank sei Gott. Wir haben den Bericht aus der Apostelgeschichte gehört, der das Pfingstereignis sehr eindrucksvoll schildert. Es folgt nun der Antwortpsalm 104, der die Botschaft der Lesung aufgreift und sie zur zweiten Lesung hinüberfährt. Amen.

Preise den Herrn, meine Seele. Herr, mein Gott, wie überaus groß bist du, wie zahlreich sind deine Werke. Herr, sie alle hast du mit Weisheit gemacht, die Erde ist voll von deinen Geschöpfen.

Verbirgst du dein Angesicht, so sind sie verstört. Nimmst du ihnen den Atem, so schwinden sie hin und kehren zurück zum Staub. Sendest du deinen Geist aus, so werden sie alle erschaffen und du wirst das Angesicht der Erde erneuern.

um nicht vom Fleisch bestimmt zu werden, also von den rein irdischen Gelüsten und Versuchungen, die von Gott wegführen und echtes Leben verhindern. Lesung aus dem ersten Brief an die Korinther. Schwestern und Brüder, keiner kann sagen, Jesus ist der Herr, wenn er nicht aus dem Heiligen Geist redet. Es gibt keine verschiedenen Gnadengaben, aber nur den einen Geist. Es gibt verschiedene Dienste, aber nur den einen Herrn. Es gibt verschiedene Kräfte, die wirken, aber nur den einen Gott. Er bewirkt alles in allem. Jedem aber wird die Offenbarung des Geistes geschenkt, damit sie anderen nützt. Denn wie der Leib einer ist, doch viele Glieder hat, alle Glieder des Leibes aber, obgleich es viele sind, einen einzigen Leib bilden, so ist es auch mit Christus. Durch den einen Geist wurden wir in der Taufe alle in einen einzigen Leib aufgenommen, Juden und Griechen, Sklaven und Freie, und alle wurden wir mit dem einen Geist getränkt. Wort des lebendigen Gottes. Dank sei Gott dem Herrn. Es folgt nun die Pfingstsequenz, Veni Sancta Spiritus, auf Deutsch, komm herab, Heiliger Geist.

Komm herab, o heiliger Geist, der die finstere Nacht zerreißt, strahle Licht in diese Welt. Komm, der alle Armen liebt, komm, der gute Gaben gibt, komm, der jedes Herz erhält.

Höchster Tröster in der Zeit, Gast, der Herz und Sinn erfreut, köstlich Labsal in der Not. In der Unrast schenkst du Ruh, hauchst in Hitze Kühlung zu, spendest Trost in Leid und Tod.

Komm, o du glückselig Licht, fülle Herz und Angesicht, dring bis auf der Seele Grund. Ohne dein lebendig Wehen kann im Menschen nichts bestehen, kann nichts heil sein, noch gesund.

Was befleckt ist, wasche rein, Dürrem gieße Leben ein, heile du, wo Krankheit quält. Wärme du, was kalt und hart, löse, was in sich erstarrt, lenke, was den Weg verfehlt.

Gib dem Volk, das dir vertraut, das auf deine Hilfe baut, deine Gaben zum Geleit. Lass es in der Zeit bestehen, deines Heils Vollendung sehen und der Freuden Ewigkeit. Die Pfingstsequenz ist ein inniges Gebet um das Kommen und Wirken des Heiligen Geistes. Sie besingt seinen Trost, seine Kraft und seine erneuernde Gegenwart in der Kirche und im Leben der Gläubigen. Zugleich erinnert sie daran, wie der Heilige Geist die Apostel erfüllte und sie befähigte, die Botschaft Christi mutig in alle Welt zu tragen. Der Halleluja-Ruf leitet nun über zum Evangelium.

Komm, Heiliger Geist, erfülle die Herzen deiner Gläubigen und entzünde in ihnen das Feuer deiner Liebe. So hat die Schola in einer sehr feierlichen Form diesen Halleluja-Vers nun gesungen. Der Diakon hat um den Segen gebeten, den Segen um das Evangelium der versammelten Gemeinde zu verkünden. Aus dem Evangelium des heiligen Johannes im 20. Kapitel wird das heutige Evangelium in der ganzen Kirche weltweit gelesen. Christus bleibt gegenwärtig in seiner Kirche und er sendet auf die Apostel den Heiligen Geist. Mit diesem Geist gehen sie in die Welt und predigen die Botschaft Jesu allen Völkern.

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1: Lesung aus dem Evangelium des heiligen Johannes. Der Diakon verehrt das Evangeliar mit dem Weihrauch. Und wird nun das Evangelium singen. Am Abend des ersten Tages der Woche, als die Jünger aus Furcht vor den Juden bei verschlossenen Türen beisammen waren, kam Jesus, trat in ihre Mitte und sagte zu ihnen: Friede sei mit euch. Nach diesen Worten zeigt er ihnen seine Hände und seine Seite. Da freuten sich die Jünger, als sie den Herrn sahen. Jesus sagte aber noch einmal zu ihnen: Friede sei mit euch. Wie mich der Vater gesandt hat, so sende ich nun euch. Nachdem er das gesagt hatte, hauchte er sie an und sagte zu ihnen: Empfangt den Heiligen Geist, denen ihr die Sünden erlasst, denen sind sie erlassen. Denen ihr sie behaltet, bleiben sie behalten.

der Diakon trägt nun das Evangeliar zum Papst, der es küsst und damit die versammelte Gemeinde segnen wird. Nur an wenigen Hochfesten gibt es eine sogenannte Sequenz, also ein Gesang vor dem eigentlichen Halleluja-Vers, der das Evangelium einleitet. An Pfingsten ist das die Sequenz Veni Sancte Spiritus. Dieser Hymnus stammt aus dem 13. Jahrhundert und er gilt als einer der eindrucksvollsten Gesänge der Liturgie. Verfasst wurde er vermutlich von Erzbischof Stephen Langton von Canterbury. Die deutsche Übertragung stammt aus dem 18. Jahrhundert von dem Benediktinerpater Jan Baptist Weiß aus St. Blasien.

nach dem Segen des Heiligen Vaters mit dem geschlossenen Evangelienbuch wird nun die Predigt des Heiligen Vaters anschließen, der er die Texte dieses Hochfestes aus der Heiligen Schrift erklärt und auslegt.

0: Cari fratelli e sorelle,
1: liebe Brüder und Schwestern, die Osterzeit kommt heute am Pfingstfest an ihr Ende. Um die Einheit dieses Heilsereignisses hervorzuheben, führt uns das Evangelium erneut zum ersten Tag der Woche zurück, also zu jenem neuen Tag, an dem der Auferstandene den Jüngern erscheint und ihnen seine Hände und seine Seite zeigt. Der Herr offenbart seinen verherrlichten Leib, genau genommen seine Wunden, die Wunden der Kreuzigung. Diese Zeichen des Leidens, die aussagekräftiger sind als jede Rede, sind verklärt. Derjenige, der gestorben war, lebt für immer. Beim Anblick des Herrn kehren auch die Jünger ins Leben zurück. Sie hatten sich voller Angst im Abendmahlsaal vergraben. Doch Jesus tritt, trotz der verschlossenen Türen, ein und erfüllt sie mit Freude. Er durchquert unseren Tod, öffnet das Grab und reißt es weit auf, während es für uns keinen Ausweg mehr gab. Zu seiner Geste fügt Jesus die Worte hinzu: Friede sei mit euch. Und gleich darauf haucht er den Jüngern den Heiligen Geist ein. Der Auferstandene ist voller Leben. Nachdem er das leibliche Leben vor Augen geführt hat als wahrer Mensch, schenkt er das göttliche Leben als vom Vater geliebter Sohn, der für uns zum Bruder und Erlöser geworden ist. Im selben Abendmahlsaal, in dem er den neuen und ewigen Bund geschlossen hat, gießt Jesus den Geist aus. Der Ort des Abendmahls und auch des Verrats verwandeln sich so und wird vom Grab der Apostel zum Schoß der Auferstehung für die ganze Kirche. Deshalb ist Pfingsten ein österliches Fest und ein Fest für den Leib Christi, der wir durch die Gnade Gottes selbst geworden sind. Bei dieser Feier dieses Geheimnisses möchte ich auf drei Aspekte eingehen. Zunächst einmal möchte ich über den Geist des Auferstandenen, den Geist des Friedens sprechen. Denn durch seinen Tod und seine Auferstehung stiftet Christus Frieden zwischen Gott und der Menschheit. Und der Heilige Geist gießt diesen Frieden in die Herzen ein und verbreitet ihn in der Welt. Dieser Friede entspringt der Vergebung und er führt uns zur Vergebung. Er beginnt mit der Vergebung, die Jesus selbst schenkt, der von uns verraten, verurteilt und gekreuzigt wurde. Er überrascht uns mit seiner Liebe und gerade er, der Auferstandene, sagt: Denen ihr die Sünden erlasst, denen sind sie erlassen. Denen ihr sie behaltet, sind sie behalten. Mit diesen Worten vertraut uns Jesus ein göttliches Werk an, denn nur Jesus kann Sünden vergeben. Diese Vollmacht wird im Zeichen einer universalen Versöhnung geschenkt. Der Herr gießt den Geist des Friedens von einem Ende der Geschichte zum anderen aus, denn derjenige, der alle vom Tod erlöst hat, schließt niemanden aus. Denn der Heilige Geist ist Herr und schenkt das Leben seit dem Anbeginn der Schöpfung, als er über dem Wasser schwebte. Und nun verändert er nach seiner Ausgießung die Geschichte der Welt. Pfingsten ist also wirklich das Fest des neuen Bundes, also des Bundes zwischen Gott und allen Völkern der Erde. Während das Brausen vom Himmel, der Sturm und die Feuerzungen im Abendmahlsaal an die alten Zeichen vom Sinai erinnern, wird das heilige Gesetz Gottes in die Herzen eingeschrieben durch den Geist mit den Schriftzeichen der Liebe in das Fleisch Christi und in seinen Leib, der die Kirche ist, eingeprägt. Dieses Gesetz ist der Kodex des Friedens. Es ist das Doppelgebot der Liebe, an die uns der Heilige Geist mit jedem Herzschlag erinnert. Mit unserem Herzen können wir somit rufen, Veni, Sancte Spiritus, komm, Heiliger Geist, denn er ist uns bereits geschenkt worden. Wir können ihn ersehnen, denn er ist uns bereits versprochen worden. Wir können ihn empfangen, denn er selbst ist der süße Gast der Seele. Ein zweiter Aspekt. Der Geist des Auferstandenen ist der Geist der Mission. Wie mich der Vater gesandt hat, so sende ich euch, sagt der Herr. So werden wir in die Sendung Jesu einbezogen, also in die Mission dessen, der von Gott ausgeht und in der Kraft des Heiligen Geistes zu Gott zurückkehrt. Des Geistes, der aus dem Vater und dem Sohn hervorgeht, mit ihnen angebetet und verherrlicht wird, der eine Gott. Der Heilige Geist ist also die lebendige Liebe Christi, die uns durchdringt, uns drängt und uns in der Sendung unterstützt. Während er den Aposteln die Kraft verleiht, sich in seiner Vielzahl von Sprachen zu äußern, lehrt derselbe Geist der Menschheit das Wort des Heils. Da die Apostel vom Auferstandenen angehaucht worden sind, verkünden sie diese frohe Botschaft nun mit ihrem eigenen Mund, mit der Stimme des Petrus und all derer, die bei ihm sind. Am Pfingsttag also beginnen die Apostel, den gekreuzigten und auferstandenen Jesus zu verkünden. Gottes große Taten vereinen sich alle in der Erlösung, die mit dem Glauben beginnt. Das erste Werk des Heiligen Geistes in uns ist nämlich der Glaube, mit dem wir bekennen, Jesus ist der Herr. Dieser Glaube ist lebendig und kommt mit jeder guten Tat, jedem Akt der Barmherzigkeit und der Tugend zum Ausdruck. Das Werk Gottes sind also wir, die wir heute aus allen Teilen der Welt hierher kommen, eingeladen an dem Tisch des Herrn, versammelt, um sein Wort zu hören und ausgesandt, um es überall zu bezeugen. Liebe Brüder und Schwestern, wir sind wirklich an der Verkündigung des Evangeliums beteiligt. Die ganze Kirche ist dessen Protagonist, nicht bloß dessen Hüterin. Durch die Kraft des Heiligen Geistes wird unsere Verkündigung von Freude und Hoffnung erfüllt, weil wir gerade die Neuheit für die Welt sind, das Licht und das Salz der Erde. Sicher nicht aufgrund unserer Verdienste oder eines Privilegs, sondern durch das Wort des Herrn, das Sünder heiligt, Aussätzige heilt und denjenigen, der ihm verleugnet hat, zu einem Apostel macht. Wir sehen deutlich, dass es Veränderungen gibt, die die Welt nicht erneuern, sondern sie durch Irrtümer und Gewalt altern lassen. Der Heilige Geist hingegen erleuchtet den Verstand und weckt im Herzen neue Lebenskraft. Auf diese Weise verwandelt er die Geschichte und öffnet sie für das Heil, das heißt für das Geschenk, das der einzige Herr mit allen teilt. Die Sendung der Kirche bezeugt diese Teilhabe und verwandelt das Chaos der Welt in Gemeinschaft mit Gott und untereinander. Diese Sendung beginnt damit, die Wahrheit über Gott und den Menschen zu verkünden, denn der Geist des Auferstandenen ist der Geist der Wahrheit. Der Herr selbst hat uns das versprochen, als er um Einheit für seine Kirche gebetet hat, eine Einheit, die auf der Liebe Gottes gründet, der Quelle unserer Liebe. Der Geist, der durch die Propheten gesprochen hat, fördert stets die Einheit in der Wahrheit, weil er in uns Verständnis, Eintracht und eine kohärente Lebensweise weckt. Der heilige Augustinus sagt, dass der Heilige Geist wollte, dass dies das Zeichen seiner Gegenwart sei. Die Gabe von Sprachen, die im einzigen Glauben verstanden werden. Der Paraklet bewahrt uns also vor allem, was dieses Einvernehmen behindert, nämlich vor Parteilichkeit, vor Heucheleien und Moden, die das Licht des Evangeliums vertrüben. Die Wahrheit, die Gott uns schenkt, bleibt auf diese Weise ein befreiendes Wort für alle Völker, eine Botschaft für jede Kultur von innen heraus, die jede Kultur von innen heraus verwandelt. Der Geist des Auferstandenen wird nämlich nicht nur einmal ausgegossen und dann ist es vorbei, sondern er wird uns ständig geschenkt. So wie die Eucharistie die lebendige Gegenwart Christi ist, die uns stets nährt, so prägt der Heilige Geist uns in der Taufe seinen Charakter ein, wodurch wir Christen werden, in der Firmung, wodurch wir zu Zeugen werden, und in der Priesterweihe, wodurch wir zu Dienern und Hirten für das Volk Gottes werden. In jedem Sakrament ist er Dator Munerum, der Geber aller Dinge, Quelle der Heiligkeit, die Gaben und Charismen im Gebet, in den Werken der Barmherzigkeit und im Studium des Wortes Gottes vermehrt. Der Apostel sagt, jeder aber wird die Offenbarung des Geistes geschenkt, damit sie anderen nützt. Genau deshalb sind wir Kirche, ein einziger Leib, der aus Gott lebt und der Welt dient. Dank des Geistes können wir allen den wahren Frieden bringen, die rettende Wahrheit, nämlich Christus, den Herrn selbst. Liebe Brüder und Schwestern, lasst uns heute mit brennendem Herzen darum beten, dass der Geist des Auferstandenen uns vom Übel des Kriegs befreit, der nicht durch eine Supermacht gewonnen, sondern durch die Allmacht der Liebe besiegt wird. Beten wir darum, dass er die Menschheit vom Elend befreit, das nicht durch unermesslichen Reichtum, sondern durch eine unerschöpfliche Gabe überwunden wird. Bitten wir ihn, dass er uns durch die Erlösung, die allen Völkern im Namen Jesu verkündet wurde, von der Wunde der Sünde heile. Dies ist die Gnade, die den Aposteln Mut verleiht. Möge er ihn auch uns schenken, heute und alle Tage, auf die Fürsprache Marias, der Mutter der Kirche. Das war nun die Predigt des Heiligen Vaters. Und für alle, die sich soeben zugeschaltet haben, wir übertragen aus dem Petersdom in Rom am heutigen Pfingstsonntag die Heilige Messe mit Papst Leo. Und wir sehen nun das Heiliggeistfenster in der Apsis der Petersbasilika, die Darstellung der Taube, die in die Kirche hineinstrahlt und die Kirche überhaupt erst ermöglicht. Dieses Fenster aus Alabaster ist ein eindrückliches Zeichen und wohl eines der bekanntesten Kirchenfenstern der Welt. Pfingsten kann also als das Fest des Heiligen Geistes beschrieben werden. Der Heilige Geist ist die dritte Person der heiligsten Dreifaltigkeit und wird als göttliche Kraft, die Gläubige erfüllt, führt und erneuert. In der Schrift wird er durch Zeichen wie Taube, Feuer und Wind veranschaulicht, Bilder für Gottes lebendige Gegenwart und sein Wirken in der Welt. Es folgt nun das Glaubensbekenntnis, das Credo.

mehrstimmiger Einschub in das Credo, in das gregorianische Choralcredo, ist die Stelle, an der vom Heiligen Geist gesprochen wird, der durch die Propheten spricht.

Es schließen sich die Fürbitten an, die von verschiedenen Gläubigen vorgetragen werden. Brüder und Schwestern, dem Heiligen Geist gehorsam, der in uns mit unaussprechlichem Seufzen beten, erheben wir unser gemeinsames Gebet zum Herrn. Wir bitten dich, erhöre uns, antwortet die Gemeinde. Die erste Fürbitte ist in koreanischer Sprache. Lasst uns beten für die heilige Kirche Gottes. Der Geist der Weisheit bewahre die Kirche in der Einheit. Lasse das Licht des Auferstandenen in ihr aufleuchten und stärke sie, alle Menschen zur Heiligkeit zu führen.

Lasst uns beten für Papst Leo und alle Hirten der Kirche. Der Geist der Stärke stütze Papst Leo und alle Hirten. Er erneuere in ihnen Kraft und Mut zur Verkündigung sowie die Gnade, die Kirche in Liebe und Dienst zu führen. Die nächste Fürbitte ist in Swahili, einer afrikanischen Sprache, zentralafrikanischen Sprache. Lasst uns beten für alle Nationen und deren Führer. Der Geist des Rates erleuchte die Herzen der Regierenden und der Völker. Er leite sie im Streben nach wahrem Gut, Gerechtigkeit und Frieden und stärke in allen das Verlangen nach Geschwisterlichkeit.

0: prois qui tentationem vel dolore.
1: Lass uns beten für alle, die Prüfungen und Leiden erfahren. In Portugiesisch. Der Geist des Trostes heilige zerbrochenen Herzen, stütze die Kranken und Leidenden und schenke allen Ermutigten die Hoffnung auf das kommende Heil. Wir bitten dich, erhöre uns. Lasst uns für uns selbst beten, die an dieser Eucharistiefeier teilnehmen, in Hindi. Der Geist der Gemeinschaft mache uns zu einem gottgefälligen Opfer, verbinde unser Leben immer enger mit Christus und erfülle uns mit der Freude, den lieblichen Wohlgeruch des Evangeliums in die ganze Welt zu tragen.

0: Nimm, o Gott, unser Gebet gnädig an. Das Feuer des Heiligen Geistes, das in unsere Herzen ausgegossen ist, möge die Liebe in uns erglühen lassen durch Christus, unseren Herrn.
1: Amen.
0: Mit den Fürbitten schließt der erste Teil der Wortgottesdienst, Teil der Eucharistiefeier, und es schließt sich nun die eigentliche Eucharistiefeier an mit der Prozession der Gaben, die von einigen Gläubigen zum Altar gebracht werden. Die Schola singt dazu den Psalm 68, Confirma hoc Deus, Stärke, das Gott, was du in uns gewirkt hast. Von deinem heiligen Tempel, der in Jerusalem ist, mögen Könige dir Gaben bringen. Halleluja.

Für alle, die sich soeben zugeschaltet haben, wir feiern an diesem Pfingstsonntag die Messe im Petersdom mit Papst Leo dem 14. Er ist in ein rotes Messgewand gehüllt, das noch von Papst Benedikt dem 16. stammt. Rot ist die Farbe des Heiligen Geistes.

Die Apostelgeschichte schildert das Pfingstereignis eindrucksvoll. Ein Brausen erfüllt das Haus, in dem die Jünger versammelt sind, und Feuerzungen lassen sich auf jeden von ihnen nieder. Alle werden vom Heiligen Geist erfüllt und beginnen, in vielen Sprachen, in verschiedenen Sprachen zu sprechen und zu predigen. Menschen aus vielen Völkern, die in Jerusalem anwesend sind, verstehen sie. Es ist ein Zeichen, dass die Botschaft Jesu Christi die ganze Welt erreichen soll. Das Fest kann daher als Geburtsstunde der Kirche und des neuen Bundes betrachtet werden, die aus dem verschlossenen Raum des Abendmahlsaals in die Welt tritt und Jesus Christus als den Herrn und Retter verkündet. Im deutschsprachigen Raum ist das Pfingstfest ein zweitägiges Fest, Pfingstsonntag und Pfingstmontag. Das ist eine Besonderheit dieses Kulturraums. In allen anderen Ländern, auch in Italien, ist der Montag kein eigentliches Fest mehr, sondern gehört schon zum Jahreskreis und wird liturgisch nicht besonders gefeiert. Pfingsten hat im Vergleich zu Weihnachten und Ostern weniger volkstümliches eigenes Brauchtum. Es wird aber seit jeher auch als Frühlingsfest gesehen. In vielen Regionen gibt es Prozessionen und Flurumritte, die den Segen für die neue Saat erbitten. Ein Brauch ist die sogenannte Pfingstnovene als Vorbereitung auf dieses Fest. Es gibt allerdings sehr viele bedeutende und berühmte Gebete und Lieder, die mit dem Pfingstfest verbunden sind, unter anderem das in Fulda in der Abtei von Rabanus Maurus gedichtete Veni Creator Spiritus, komm Heiliger Geist, das in vielen Gemeinden in Deutsch oder in lateinischer Sprache an diesem Fest gesungen wird.

0: Der Heilige Vater umschreitet nun zusammen mit einem Diakon den Altar und er beweihräuchert nicht nur die Gaben von Brot und Wein, die zum Opfer dargebracht werden, sondern auch den Altar selbst, der als Symbol für Jesus Christus steht. Dann wird er vom Diakon selbst beweihräuchert, weil der Papst als der Hirte der Universalkirche auch der Stellvertreter, also der Vikar Jesu Christi auf Erden ist, man könnte sagen, das Sprachrohr Jesu in dieser Welt und in dieser Zeit. Daraufhin wird der Diakon alle versammelten Priester, Bischöfe, Diakone und alle Gläubigen mit diesem Weihrauch verehren, weil sie aufgrund der Taufe und der Firmung und einige auch durch die Weihe mit dem Heiligen Geist beschenkt worden sind und daher selbst geistliche Menschen und Gefäße sind. Betet, Brüder und Schwestern, dass mein und euer Opfer Gott, dem allmächtigen Vater, gefalle. Allmächtiger Gott, erfülle die Verheißung deines Sohnes. Sende uns deinen Geist, damit er uns in die volle Wahrheit einführt und uns das Geheimnis dieses Opfers immer mehr erschließt. Darum bitten wir durch Christus, unseren Herrn.
1: Amen.
0: Der Herr sei mit euch. Erhebet die Herzen. In Wahrheit ist es würdig und recht, dir, Herr, heiliger Vater, immer und über zu danken und diesen Tag in festlicher Freude zu feiern. Denn heute hast du das österliche Heilswerk vollendet. Heute hast du den Heiligen Geist gesandt über alle, die du mit Christus auferweckt und zu deinen Kindern berufen hast. Am Pfingsttag erfüllst du deine Kirche mit Leben. Dein Geist schenkt allen Völkern die Erkenntnis des lebendigen Gottes und vereint die vielen Sprachen im Bekenntnis des einen Glaubens. Darum preisen dich alle Völker auf dem Erdenrund in österlicher Freude. Darum rühmen dich die himmlischen Kräfte und die Mächte der Engel und singen das Lob deiner Herrlichkeit.
2: Canta senza fine l'inno della tua gloria.
0: Es schließt sich das Sanctus, das Heilig, aus der ersten Choralmesse Lux et Origo an.

0: Der Papst lädt nun die Gemeinde ein, das Vaterunser in lateinischer Sprache zu singen.
1: Alla parola del Salvatore, informati al suo divino insegnamento, osiamo

0: Liberaci, o Signore, da tutti i mali.
1: Erlöse uns, Herr, von allem Bösen und gib Frieden auf unseren in unseren Tagen. In diesem Einschub wird um Friede gebetet und die Gemeinde antwortet mit der Doxologie, dem Lobpreis, denn dein ist das Reich und die Kraft und die Herrlichkeit in Ewigkeit. Amen.

0: Signore Gesù Cristo, che hai detto ai tuoi apostoli: vi lascio la pace, vi do la mia pace. Non guardare ai nostri peccati.
1: Schau nicht auf unsere Sünden, sondern auf den Glauben deiner Kirche und schenke ihr nach deinem Willen Einheit und Frieden.
0: Amen.
2: La pace del Signore sia sempre con voi.
1: Der Friede des Herrn sei alle Zeit mit euch.
3: Spirito del Cristo risorto, scambiatevi il dono della pace.
1: Im Geist des Auferstandenen bittet der Diakon nun, die Gemeinde ein Zeichen des Friedens zu geben. Er schließt sich das Agnus Dei aus der ersten Choralmesse Lux et Origo an, das Lamm Gottes, bei dem der Hauptzelebrant, der Papst, die Hostie, das Brot, brechen wird. Das Agnus Dei, also das Lamm Gottes, ist der Moment der Heiligen Messe, an dem die konsekrierte Hostie in zwei Teile zerbrochen wird. Von daher war die Feier des Brotbrechens der erste Begriff für die Heilige Messe, weil sie auf den Opfertod Jesu für unsere Sünden hindeutet. Für Jesus, der am Kreuz für uns zerbrochen wurde oder, wie es im Bild heißt, geschlachtet wird als Lamm Gottes für unsere Sünden.

0: Ecco l'agnello di Dio.
1: Seht das Lamm Gottes, das hinwegnimmt die Sünde der Welt. Herr, ich bin nicht würdig, dass du eingehst unter mein Dach. Aber sprich nur ein Wort und so wird meine Seele gesund. Kostet und seht, wie gut der Herr ist. Ich lade Sie zu Hause ein, in geistlicher Weise an dieser Kommunion teilzunehmen, durch ein Gebet, das Sie öffnet für die Gegenwart Gottes durch den Heiligen Geist in Ihnen. Ich lade Sie ein, dieses Gebet zum Heiligen Geist gemeinsam mit mir zu sprechen. Atme in mir, du Heiliger Geist, dass ich Heiliges denke. Treibe mich, du Heiliger Geist, dass ich Heiliges tue. Locke mich, du Heiliger Geist, dass ich Heiliges hüte. Hüte mich, du Heiliger Geist, dass ich deine Gabe nie mehr verliere.

Das Lied, das zur Kommunion von der Sixtina, von der Sixtinischen Kapelle gesungen wird, heißt Factus est, repente de coelo sonus. Der Text des gregorianischen Chorals, der an Pfingsten normalerweise zum Offertorium, also zur Gabenbereitung gesungen wird, stammt aus der Apostelgeschichte und er beschreibt das Pfingstereignis. Plötzlich kam vom Himmel her ein Brausen wie von einem gewaltigen Wind und alle wurden vom Heiligen Geist erfüllt. Halleluja.

Der Heilige Geist als dritte Person der Dreifaltigkeit ist wohl am schwierigsten zu begreifen. Deswegen gibt es Bilder und Symbole für ihn, aber das Wirken des Heiligen Geistes kann man vor allem indirekt über die Auswirkungen seiner Präsenz und seines Wirkens feststellen. Und deshalb spricht man von den Gaben des Heiligen Geistes. Er schenkt den Menschen vielfältige Gaben, die sie befähigen, im Glauben zu wachsen und ihr Leben in Liebe und Wahrheit zu gestalten. Besonders sichtbar werden seine Wirkungen in den Früchten des Heiligen Geistes, die in der Heiligen Schrift genannt werden als Liebe, Freude, Friede, Geduld und Freundlichkeit, Güte, Treue, Sanftmut und Selbstbeherrschung. Alles Gaben, die uns Menschen nötig sind, damit wir gut und friedlich miteinander leben können. So verbindet der Heilige Geist die Gemeinschaft der Gläubigen in der weltweiten Kirche, stärkt sie im Glauben und erneuert sie von innen her, damit Gottes Liebe in der Welt sichtbar und lebendig wird.

0: Nach der heiligen Kommunion, also dem Empfang der Hostie, gibt es immer diesen Moment der Danksagung, eine Stille, in der die Gläubigen in der Gegenwart des lebendigen, auferstandenen Christus verweilen und dankbar sind für dieses Sakrament, das sie gerade empfangen haben. Für alle, die sich soeben zugeschaltet haben, wir feiern das Pfingstfest mit Papst Leo dem 14. aus dem Petersdom in Rom.
1: Preghiamo.
0: Lasset uns beten. Herr unser Gott, du hast deine Kirche mit himmlischen Gaben beschenkt. Erhalte ihr deine Gnade, damit die Kraft aus der Höhe, der Heilige Geist, in ihr weitergewirkt und die geistliche Speise sie nährt bis zur Vollendung. Darum bitten wir durch Christus, unseren Herrn.
2: Amen.
0: Schließlich der feierliche Segen, der Pfingstsegen des Papstes an. Und damit endet dann auch diese Papstmesse. Der Herr sei mit euch.
3: Inchinatevi per la benedizione.
0: Der gütige Gott hat am heutigen Tag die Jünger durch die Eingießung des Heiligen Geistes erleuchtet. Er segne euch und schenke euch den Reichtum seiner Gaben. Amen. Jenes Feuer, das in vielen Zungen auf die Jünger herabkam, reinige eure Herzen und entzünde euch die göttliche Liebe. Amen.
2: Amen.
0: Der Heilige Geist, der die vielen Sprachen im Bekenntnis des Glaubens geeint hat, festige euch in der Wahrheit und führe euch vom Glauben zum Schauen. Amen.
1: Amen.

Der Diakon entlässt die Gemeinde mit dem festlichen Ruf: Geht hin in Frieden, Halleluja, Halleluja. Die Gemeinde antwortet: Dank sei Gott dem Herrn, Halleluja, Halleluja. Der Papst wird jetzt nun vor die Marienstatue gehen und mit der Gemeinde das Regina

Papst Leo zieht nun mit den konzelebrierenden Bischöfen, Kardinälen und dem Altardienst durch den Mittelgang aus. Dabei segnet er die Menschen, die im vollen Petersdom an dieser Feier teilgenommen haben. Und diese Feier selbst ist ein Zeichen für dieses Pfingstfest, da Menschen aus vielen, vielen Nationen der ganzen Welt an dieser Messe teilgenommen haben. Wir verabschieden uns nun von der Live-Übertragung aus dem Petersdom anlässlich der Pfingstmesse mit Papst Leo XIV. 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Wir laden Sie herzlich ein, in Kürze das Mittagsgebet, das Regina Zöli vom Petersplatz aus um 12 Uhr mitzufeiern. Am Mikrofon begleitete Sie Pater Martin Wolf. Ich wünsche Ihnen und Ihren Familien ein gesegnetes Pfingstfest. Laudetur Jesus Christus.

0: Laudetur Jesus Christus. Herzlich willkommen, liebe Zuschauerinnen und Zuschauer, liebe Hörerinnen und Hörer, zur Live-Übertragung von Radio Vatikan für Vatican Media mit Papst Leo XIV. An diesem Pfingstsonntag vom Petersplatz in Rom aus. Am Mikrofon begrüßt Sie Pater Martin Wolf. Ich freue mich, Sie durch diese Feier begleiten zu dürfen. Ein ganz herzlicher Gruß gilt auch allen, die uns über unsere Partnercenter verbunden sind, EWTN und KTV, Radio Horeb, Radio Maria Österreich, Radio Maria Schweiz, Radio Gloria sowie Nova Radio Bern. Ebenso grüßen wir herzlich alle Zuschauerinnen und Zuschauer, die über unsere Webseite sowie über Facebook und YouTube zugeschaltet sind. Wir übertragen am heutigen Hochfest Pfingsten das Mittagsgebet, das Regina Coeli mit Papst Leo. Er wird vom Apostolischen Palast aus mit den Gläubigen beten. Auf dem Petersplatz haben sich bereits nach der feierlichen Papstmesse zahlreiche Gläubige und Touristen zu dieser kurzen Begegnung bei wunderschönem Sonnenschein versammelt. Vor knapp einer Stunde ist die feierliche Papstmesse mit Papst Leo aus dem Petersdom zu Ende gegangen. Die Christenheit feiert heute das Hochfest Pfingsten, das den Abschluss der Osterzeit bildet. Im Mittelpunkt steht die Herabkunft des Heiligen Geistes, wie sie in der Apostelgeschichte im zweiten Kapitel überliefert ist. Pfingsten gilt als die Geburtsstunde der einen heiligen katholischen und apostolischen Kirche, wie es im Glaubensbekenntnis heißt, und mahnt heute an die innere Erneuerung der Kirche aus der Kraft des Geistes, die sichtbar wird in lebendigen geistlichen Bewegungen, Ordensgemeinschaften, Gemeinden, die aus dem brennenden Glauben der Gläubigen wachsen und die Kirche von innen heraus erneuern. Dieses Fest lenkt also unseren Blick auf eine Erneuerung der Kirche aus der Kraft des Heiligen Geistes. Dieses Pfingstfest ist im Vergleich zu den anderen beiden großen Festen Ostern und Weihnachten weniger mit volkstümlichen Brauchtum behaftet, wird aber seit jeher auch als ein Frühlingsfest gesehen. In vielen Regionen gibt es zum Beispiel Prozessionen oder auch Ritte durch die Fluren, um die neue Saat zu segnen. Ein Brauch ist auch die sogenannte Pfingstnovene als Vorbereitung auf dieses Fest. Pfingsten ist also das Fest des Heiligen Geistes. Der Heilige Geist ist die dritte Person der heiligen Dreifaltigkeit und wirkt als göttliche Kraft, die Gläubige erfüllt, führt und erneuert. In der Schrift wird der Heilige Geist durch Zeichen wie Taube oder Feuer und Wind veranschaulicht, Bilder für Gottes lebendige Gegenwart und sein Wirken in dieser Welt. Bereits im Alten Testament wird für den Geist Gottes der Begriff der Weisheit verwandt. Der Heilige Geist schenkt den Menschen vielfältige Gaben. Sie befähigen die Menschen im Glauben zu wachsen und ihr Leben in Liebe und Wahrheit zu gestalten. Und nun sehen wir Papst Leo, der sich am Fenster seines Arbeitszimmers aus dem Apostolischen Palast den Leuten zuwendet. Liebe Brüder und Schwestern, ich wünsche Ihnen einen gesegneten Sonntag. An diesem Hochfest Pfingsten sind wir aufgerufen, über die Gabe des Heiligen Geistes nachzudenken, der in Fülle über die entstehende Kirche ausgegossen wurde und heute erneut ihren Gliedern geschenkt wird als Licht und Kraft, die sie in allen Lebenslagen begleiten. Wir können bei einem Bild des Heiligen Geistes verweilen, das sich uns in der heutigen Liturgie bietet. Der Heilige Geist öffnet die Türen. Das Evangelium besagt nämlich, dass die Jünger aus Furcht vor den Juden bei verschlossenen Türen beieinander waren. Und zugleich berichtet uns die Apostelgeschichte, dass der Heilige Geist wie ein heftiger Sturm kam, der jene Türe öffnet, der die Jünger dazu drängte, hinauszugehen und die frohe Botschaft vom auferstandenen Christus zu verkünden. Auch heute können wir uns fragen, welche Türen öffnet der Heilige Geist? Die erste Tür ist die Tür zu Gott selbst, in dem Sinn, dass er uns den Zugang zum Geheimnis Gottes eröffnet, so wie er sich in Jesus Christus offenbart hat. Durch die Gabe seines Geistes schenkt Gott uns den wahren Glauben, lässt uns den Sinn der Heiligen Schrift verstehen, gibt sich uns als nah zu erkennen und ermöglicht es uns, an seinem Leben selbst teilzuhaben. Der Heilige Geist hilft uns, eine persönliche Erfahrung mit Gott zu machen, ihm in Jesus zu begegnen und nicht bloß im Befolgen eines Gesetzes, ihn in uns zu erkennen und die Zeichen seiner Gegenwart im täglichen Leben zu entdecken. Die zweite Tür ist jene des Abendmahlsaales, also der Kirche. Ohne das Feuer des Heiligen Geistes bleibt die Kirche eine Gefangene der Angst, furchtsam gegenüber den Herausforderungen der Welt, in sich selbst verschlossen und daher auch unfähig, in einen Dialog mit den sich verwandelnden Zeiten zu treten. Der Heilige Geist öffnet die Türen der Gläubigen, damit sie allen geöffnet, gegenüber offen und gastfreundlich sei, auch denen gegenüber, die ihre Türen für Gott, für andere, für die Hoffnung und für die Lebensfreude verschlossen haben. Wie uns Papst Franziskus in Erinnerung ruft, sind wir dazu berufen, eine Kirche zu sein, die segnet und ermutigt, mit offenen Türen für alle. Schließlich öffnet der Heilige Geist die Türen unserer Herzen, indem er uns hilft, Widerstände, Egoismus, Misstrauen und Vorurteile zu überwinden und uns befähigt, als Kinder Gottes und untereinander als Geschwister zu leben. Wo der Geist des Herrn ist, dort entsteht Geschwisterlichkeit zwischen den Menschen, zwischen Gruppen und Völkern der Erde, und alle sprechen die einzige Sprache der Liebe, die die Verschiedenheit vereint und in Einklang bringt, Brüder und Schwestern. Auch in unserer Zeit, besonders an diesem Pfingstfest, müssen wir den Heiligen Geist anrufen, damit er alle Türen öffne, die noch verschlossen sind. Wir müssen Gott wieder als Vater entdecken, der uns liebt, eine Kirche aufbauen, in der sich alle zu Hause fühlen und eine geschwisterliche Welt zur Entfaltung bringen, in der unter allen Völkern Frieden herrscht. Vertrauen wir, wie die ersten Jünger, auf die Fürsprache der Jungfrau Maria, der Wohnstadt des Heiligen Geistes und der Mutter Kirche.
1: 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Regina Celi, letare Alleluia.
0: Es folgt das Regina Zöli, das tägliche Gebet der Christen während der Osterzeit. Freu dich, du Himmels, Königin, Halleluja, den du zu tragen würdig warst, Halleluja, er ist auferstanden, wie er gesagt hat, Halleluja. Bitte für uns, Halleluja, freu dich und frohlocke, Jungfrau Maria, denn der Herr war, ist wahrhaft auferstanden, Halleluja.
1: Domini nostri Jesu Christi, mundum letificare dignatus es, presta quesumus, ut per eius genetricem Virginem Mariam, perpetue capiamus gaudia vitae per Christum Dominum nostrum.
2: Amen.
1: Gloria Patri et Filio et
0: Ehre sei dem Vater und dem Sohn und dem Heiligen Geist, wie im Anfang, so auch jetzt und alle Zeit und in Ewigkeit. Amen.
1: Gloria Patri et Filio et Spiritui Sancto.
2: Sic erat in principio, et nunc et semper, et in saecula saeculorum. Amen.
1: Gloria Patri et Filio et Spiritui Sancto.
2: Sic erat in principio, et nunc et semper, et in saecula saeculorum. Amen.
1: Pro fidelibus defunctis,
0: vergib unseren Verstorbenen die ewige Ruhe und das ewige Licht leuchte ihnen, Herr. Lass sie ruhen in Frieden. Amen.
1: Dominus vobiscum.
0: Es folgt der Segen des Papstes.
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1: Adiutorium nostrum in nomine Domini,
2: qui feci caelum et terram.
1: Benedicat vos omnipotens Deus, Pater et Filius et Spiritus Sanctus.
2: Amen.
0: Ja, das war das Gebet des Regina Zöle und der Segen des Papstes. Viele Tausende von Pilgerinnen und Pilger und Touristen sind auf dem Petersplatz versammelt. Nun richtet der Papst noch einige Hinweise. Er erinnert an den Weltgebetstag für die Kirche in China. Er erinnert an das Heiligtum Sheshan in Shanghai, das der Muttergottes von China geweiht ist. Er versichert die Nähe zur Kirche in China mit der Universalkirche und dem Nachfolger des Petrus. Auf die Fürbitte der heiligen Mutter Gottes von Sichuan bittet der Papst um die Einheit und den Segen für diese Kirche in China und die Herausforderungen in einem Umfeld, in dem der christliche Glaube mit Herausforderungen zu leben ist. Er erinnert gleichzeitig an die Opfer des groben Unglücks in China und bittet auch um Gebet für sie. Ferner erinnert er auch an die christlichen Gemeinden im Heiligen Land, im Libanon und im Mittleren Osten und betet auch für diese. Dann grüßt er alle Gläubigen von Rom und die Pilger aus den verschiedenen Ländern der Erde. Nun grüßt er eine Gruppe aus polnischen Pilgern, die mit Behinderten hierher gekommen sind und er grüßt auch eine belgische Fahrradgruppe, die von Belgien hier mit den Fahrrädern nach Rom gekommen sind. Ich wünsche Ihnen allen einen frohen und gesegneten Sonntag und ein frohes und gesegnetes Pfingstfest. Ja, und mit den Gedanken zum heutigen Festgeheimnis und den Appell zum Frieden endet diese Live-Übertragung vom Petersplatz in Rom. 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Wir laden Sie ein, bei dieser Übertragung mit dabei zu sein. Ich bedanke mich bei Ihnen allen, die heute mit dabei waren und wünsche Ihnen ein gesegnetes Pfingstfest. Das war eine Sendung von Radio Vatikan für Vatican Media. Am Mikrofon verabschiedet sich Pater Martin Wolf. 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
1: Mit Stefanie Stahlhofen und diesen Themen heute. Papst Leo bittet um Gebete für die Kirche in China und im Nahen Osten. Der Papst wirbt zu Pfingsten für eine gastfreundliche Kirche und Frieden. Und live bei uns am Pfingstmontag die Vorstellung der ersten Enzyklika von Papst Leo XIV. Magnifica Humanitas im Beisein von Papst Leo ab 11.15 Uhr live bei uns. Jetzt aber ganz herzlich willkommen zu dieser Sendung. Papst Leo XIV. Hat nach seinem Mittagsgebet am Pfingstsonntag auf dem Petersplatz zu Gebeten für die Katholiken in China sowie für Opfer eines Bergunglücks in der Provinz Shaanxi aufgerufen. Außerdem bat das katholische Kirchenoberhaupt um Gebete für die Christen, die unter dem Krieg im Heiligen Land, im Libanon und im ganzen Nahen Osten leiden. Papst Benedikt XVI. Hatte in einem Brief an die Katholiken in China im Jahr 2007 dazu aufgerufen, den 24. Mai als Tag des Gebets für die Kirche in China weltweit zu begehen. Der 24. Mai ist der liturgische Gedenktag der allerseligsten Jungfrau Maria, die von den Gläubigen in China im Marienheiligtum von Shishan in Shanghai verehrt wird. Das Gebet soll die Einheit der Kirche in China und ihre Verbundenheit mit der Universalkirche stärken und sichtbar machen. Der Heilige Stuhl und die Volksrepublik China unterhalten seit Jahrzehnten keine diplomatischen Beziehungen. Es gibt jedoch zwischen beiden Seiten seit 2018 ein vertrauliches, vorläufiges Abkommen, das die Ernennung von Bischöfen regelt. Papst Leo XIV. Erinnerte diesen Sonntag nach dem Regina Caeli-Gebet an den Gebetstag für die Kirche in China mit den Worten: Vereinen wir unser Gebet mit dem der chinesischen Katholiken als Zeichen unserer Zuneigung zu ihnen und ihrer Gemeinschaft mit der Weltkirche und dem Nachfolger Petri. Die Fürsprache der Königin des Himmels erwirke der gläubigen Gemeinschaft in China die Gnade der Einheit und schenke allen die Kraft, das Evangelium in den Mühen des Alltags zu bezeugen, um Samen der Hoffnung und des Friedens zu sein.
2: Seme di speranza e di pace.
1: Papst Leo rief zudem zu Gebeten für die Opfer einer Explosion in einem Kohlebergwerk in der chinesischen Provinz Shaanxi auf, bei der am Freitagabend mindestens 90 Menschen ums Leben kamen. Insbesondere erbitte ich den ewigen Frieden für die Opfer des Unglücks, das sich in den vergangenen Tagen in einem Bergwerk im Norden Chinas ereignet hat, sagte Papst Leo wörtlich. Dann wandte er seinen Blick auf den Krieg im Nahen Osten. Auch hier vertraute er der Mutter Gottes, die christlichen Gemeinschaften im Heiligen Land, im Libanon und im gesamten Nahen Osten an, die aufgrund des Kriegs leiden. Wie üblich grüßte Papst Leo XIV. Auch alle Pilger, die zu seinem Mittagsgebet auf dem Petersplatz versammelt waren. Besonders erwähnte er eine Gruppe von Menschen mit Behinderung aus Polen und eine Radpilgergruppe aus Belgien.
2: A tutti auguro una buona domenica di Pentecoste.
1: Glückwunsch, euch allen frohe Pfingsten. Wir müssen Gott wieder als Vater entdecken, der uns liebt, eine Kirche aufbauen, in der sich alle zu Hause fühlen und eine geschwisterliche Welt zur Entfaltung bringen, in der unter allen Völkern Frieden herrscht. So lautete der Appell bei dem Mittagsgebet von Papst Leo XIV. Am Pfingstsonntag. In seiner Katechese vor dem Regina Caeli lud das katholische Kirchenoberhaupt dazu ein, sich genauer mit dem Bild des Heiligen Geistes zu befassen, das das Johannesevangelium und die Apostelgeschichte bieten, wenn sie über den Heiligen Geist als Türöffner berichten.
2: Possiamo chiederci anche oggi.
1: Auch heute können wir uns fragen, welche Türen öffnet der Heilige Geist, sagte das katholische Kirchenoberhaupt. Der Papst ging vor den rund 30.000 Leuten auf dem Petersplatz dann genauer auf vier Türen ein, die es mithilfe des Heiligen Geistes zu öffnen gelte. Zuerst die Tür zu Gott, um eine persönliche Erfahrung mit Gott zu machen, ihm in Jesus zu begegnen und nicht bloß im Befolgen eines Gesetzes, ihn in uns zu erkennen und die Zeichen seiner Gegenwart im täglichen Leben zu entdecken. Tour 2. Papst Leo rief die Kirche auf, keine Gefangenen der Angst, furchtsam gegenüber den Herausforderungen der Welt, in sich selbst verschlossen und daher auch unfähig, in einen Dialog mit den sich wandelnden Zeiten zu treten zu sein. Der Heilige Geist öffnet die Türen der Kirche, damit sie allen gegenüber offen und gastfreundlich sei, auch denen gegenüber, die ihre Türen vor Gott, für andere, für die Hoffnung und für die Lebensfreude verschlossen haben, führte der Papst in Erinnerung an seinen Vorgänger im Amt, Papst Franziskus, aus. Als dritte Tür, die mit Hilfe des Heiligen Geistes zu öffnen sei, nannte Papst Leo die Türen der Herzen. Es gelte, Widerstände, Egoismus, Misstrauen und Vorurteile zu überwinden und als Kinder Gottes und untereinander als Geschwister zu leben. Denn
2: dove c'è lo spirito del Signore,
1: wo der Geist des Herrn ist, dort entsteht Geschwisterlichkeit zwischen den Menschen, den Gruppen und den Völkern der Erde. Und alle sprechen die einzige Sprache der Liebe, die die Verschiedenheiten vereint und in Einklang bringt. Auch in der heutigen Zeit und besonders an Pfingsten gelte es, den Heiligen Geist um Hilfe bei diesen Anliegen zu bitten und noch verschlossene Türen zu öffnen, betonte der Papst.
2: Dobbiamo invocare lo Spirito Santo.
1: Das ganze Mittagsgebet mit Papst Leo im Video gibt's bei uns zum Nachschauen auf www.radiovatikan.de. Dort können Sie auch die Katechese vor dem Regina Caeli im Wortlaut auf Deutsch nachlesen. Vor dem Mittagsgebet hat Papst Leo XIV. Die Pfingstmesse im Petersdom gefeiert. Dabei betonte er, Krieg wird nicht durch eine Supermacht gewonnen, sondern durch die Allmacht der Liebe besiegt. Mehr von Silvia Kritzenberger.
3: An Pfingsten endet die Osterzeit mit einer radikalen Botschaft. Der Auferstandene bringt nicht Vergeltung, sondern Versöhnung. Seine Liebe überwindet die verschlossenen Türen unserer Angst und schenkt der Welt ein neues Gesetz, das die Logik von Gewalt und Zerstörung endgültig durchbricht. Daran erinnerte Papst Leo bei der feierlichen Messe im Petersdom am Hochfest Pfingsten. Das Hochfest Pfingsten markiert den Wendepunkt der Menschheitsgeschichte. Wo Angst, Verrat und die lähmende Furcht vor dem Tod die Jünger im Abendmahlsaal gefangen hielten, tritt der auferstandene Christus durch die verschlossenen Türen ein. Und er zeigt nicht die Waffen des Triumphs, sondern die Wunden seiner Kreuzigung. Veni, Sancte Spiritus, komm herab, Heiliger Geist, sang die Schola bei der Messfeier im Petersdom. Die Pfingstsequenz, die an die Herabkunft des Heiligen Geistes im Abendmahlsaal von Jerusalem erinnert, hat am Pfingstsonntag ihren festen liturgischen Platz. Vor dem Evangelium besingt sie den Trost, die Kraft und die erneuernde Gegenwart des Geistes in der Kirche und im Leben der Gläubigen. In seiner Predigt beschrieb der Papst den Geist, den der Auferstandene über die Menschheit ausgießt, als Geist des Friedens, der Mission und der Wahrheit.
2: Lo spirito del risorto e lo spirito della pace.
3: Durch seinen Tod und seine Auferstehung stiftet Christus Frieden zwischen Gott und der Menschheit, und der Heilige Geist gießt diesen Frieden in die Herzen ein und verbreitet ihn in der Welt. Dieser Friede entspringt der Vergebung und führt uns zur Vergebung. Er beginnt mit der Vergebung, die Jesus selbst schenkt, der von uns verraten, verurteilt und gekreuzigt wurde. Mit Pfingsten werde also der neue Bund besiegelt, der ein völlig neues Gesetz in die Herzen der Menschen schreibe. Den Kodex des Friedens, das doppelte Gebot der Liebe, an die uns der Heilige Geist mit jedem Herzschlag erinnert. Das Brausen des Geistes verbindet alle Völker der Erde und überwindet die Sprachlosigkeit der Feindschaft. Und so lehre der Geist die Menschheit das Wort des Heils, betonte Papst Leo weiter. Wir sehen deutlich, dass es Veränderungen gibt, die die Welt nicht erneuern, sondern sie durch Irrtümer und Gewalt altern lassen. Der Heilige Geist hingegen erleuchtet den Verstand und weckt im Herzen neue Lebenskraft. Auf diese Weise verwandelt er die Geschichte und öffnet sie für das Heil, das heißt für das Geschenk, das der einzige Herr mit allen teilt. Die Sendung der Kirche bezeugt diese Teilhabe und verwandelt das Chaos der Welt in Gemeinschaft mit Gott und untereinander. Papst Leo schloss seine Predigt mit einem Denkanstoß, der in unserer von Kriegen zerrissenen Welt eine ganz besondere Aktualität hat.
4: Carissimi,
3: liebe Brüder und Schwestern, lasst uns heute mit brennendem Herzen darum beten, dass der Geist des Auferstandenen uns vom Übel des Krieges befreit, der nicht durch eine Supermacht gewonnen, sondern durch die Allmacht der Liebe besiegt wird. Beten wir darum, dass er die Menschheit vom Elend befreit, das nicht durch unermesslichen Reichtum, sondern durch eine unerschöpfliche Gabe überwunden wird. Bitten wir ihn, dass er uns durch die Erlösung, die allen Völkern im Namen Jesu verkündet wurde, von der Wunde der Sünde heile. Dies ist die Gnade, die den Aposteln Mut verleiht. Möge er ihn auch uns schenken, heute und alle Zeit, auf die Fürsprache Marias, der Mutter der Kirche.
1: Auch die Pfingstmesse mit Papst Leo gibt's zum Nachschauen im Video mit deutscher Begleitung auf www.radiovatikan.de und den Text der Predigt auf Deutsch zum Nachlesen. Auch bei uns im Internet www.radiovatikan.de. Zum Ende unserer Sendung nun noch ein Hinweis auf unser Abendprogramm, der vierte und letzte Teil unserer Radioakademie zu König David.
5: 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Auszug.
6: Nein, nein, danke, es geht schon. So, wissen Sie, danke, danke, ich sitze ja schon. Wissen Sie, wenn man an beiden Füßen gelähmt ist wie ich, dann ist man froh über das bisschen Beweglichkeit, das einem bleibt. David war da sehr feinfühlig. Ich hatte nie das Gefühl, ihm zur Last zu fallen. Ja, David, über den muss ich Ihnen mal was erzählen. Das war wirklich Gottes Gesalbter. Also ich bin Meribbaal, ein Sohn des Jonathan, der wiederum ein Sohn von König Saul und ein Freund des David war. Um seines toten Freundes Jonathan willen, nahm David mich an seinen Hof in Jerusalem und gab mir die Besitzungen meines Großvaters Saul zum Eigentum. Dabei, ich bin an beiden Beinen gelähmt, ein Souvenir an den Unglückstag bei Gilboa. Als Saul und Jonathan fielen, da war ich 5. Meine Arme ließ mich auf der Flucht fallen. Seitdem bin ich behindert. David war wie ein Vater zu mir. Und immer sehr feinfühlig. Ich war täglich an seinem Tisch und lernte ihn immer mehr als einen Friedensfürsten kennen, der in Jahwes Schule ging. David und sein Gott Jahwe, das war eine Liebesgeschichte. Kaum war Jerusalem als neue Hauptstadt erobert, ein geschickter Schachzug. Die Stämme Israels wurden jetzt regiert von einer zentralen Stadt aus, die aber nicht im Gebiet irgendeines Stammes lag. Da drängte es David, die Bundeslade des Herrn in seine neue Hauptstadt zu holen. Er wollte Gott in seiner Nähe haben.
1: Stefan von Kempis versucht, den biblischen Berichten über David eine neue, überraschende Perspektive abzugewinnen. Mehr dazu heute in unserer Abendsendung und bei uns im Internet www.radiovatikan.de. 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Hier im Studio verabschiedet sich Stefanie Stahlhofen. Vielen Dank allen fürs Zuhören, wo und wie auch immer Sie zugeschaltet waren. Ich wünsche allen frohe Pfingsten und erinnere noch einmal an unsere nächste Live-Übertragung. Morgen, Pfingstmontag, ab 11.15 Uhr, die Vorstellung der Enzyklika Magnifica Humanitas im Beisein von Papst Leo XIV. 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
1: Herzlich willkommen zu unserer Radioakademie über König David. Am Mikrofon Mario Galgano. Zunächst unsere Nachrichten vom Tag.
2: Bevor es losgeht mit dem vierten und letzten Teil unserer Radioakademie, nun noch ein Nachrichtenüberblick mit Stefanie Stahlhofen. Papst Leo XIV. Hat nach seinem Mittagsgebet am Pfingstsonntag auf dem Petersplatz zu Gebeten für die Katholiken in China sowie für Opfer eines Bergunglücks in China aufgerufen. Außerdem bat das katholische Kirchenoberhaupt um Gebete für die Christen, die unter dem Krieg im Heiligen Land, im Libanon und im ganzen Nahen Osten leiden. Zuvor hatte Papst Leo XIV. In der Predigt bei der Messe zu Pfingsten im Petersdom einen eindringlichen Appell für Frieden und Versöhnung gesprochen. Noch ein Hinweis auf unsere nächste Live-Übertragung. 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Mai, ab 11.15 Uhr übertragen wir live mit deutscher Begleitung die Vorstellung der Enzyklika Magnifica Humanitas im Beisein von Papst Leo XIV. 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
1: Das waren die Nachrichten. Und jetzt kommen wir zu unserer Radioakademie. David, Freischärler, Frauenheld, Friedensfürst. Der Autor ist Stefan von Kempis.

0: Nein, nein, danke, es geht schon. So, wissen Sie, danke, danke, ich sitze ja schon. Wissen Sie, wenn man an beiden Füßen gelähmt ist wie ich, dann ist man froh über das bisschen Beweglichkeit, das einem bleibt. David war da sehr feinfühlig. Ich hatte nie das Gefühl, ihm zur Last zu fallen. Ja, David, über den muss ich Ihnen mal was erzählen. Das war wirklich Gottes Gesalbter. Also, ich bin Meribbaal, ein Sohn des Jonathan, der wiederum ein Sohn von König Saul und ein Freund des David war. Um seines toten Freundes Jonathan willen, nahm David mich an seinen Hof in Jerusalem und gab mir die Besitzungen meines Großvaters Saul zum Eigentum. Dabei, ich bin an beiden Beinen gelähmt, ein Souvenir an den Unglückstag bei Gilboa, als Saul und Jonathan fielen, da war ich 5. Meine Arme ließ mich auf der Flucht fallen, seitdem bin ich behindert. David war wie ein Vater zu mir und immer sehr feinfühlig. Ich war täglich an seinem Tisch und lernte ihn immer mehr als einen Friedensfürsten kennen, der in Jahwes Schule ging. David und sein Gott Jahwe, das war eine Liebesgeschichte. Kaum war Jerusalem als neue Hauptstadt erobert, ein geschickter Schachzug. Die Stämme Israels wurden jetzt regiert von einer zentralen Stadt aus, die aber nicht im Gebiet irgendeines Stammes lag. Da drängte es David, die Bundeslade des Herrn in seine neue Hauptstadt zu holen. Er wollte Gott in seiner Nähe haben.
1: Ich will nicht mein Zelt betreten, noch mich zur Ruhe betten, nicht Schlaf den Augen gönnen, noch Schlummer den Lidern, bis ich eine Stätte finde für den Herrn, eine Wohnung für den starken Gott Jakobs.
0: Die Überführung der Bundeslade war gar nicht einfach. Sie stand immer noch in Waldstadt, am Rand des Gebirges, unter den Augen der Philister, ohne jeden Kult. Als David sie nach Jerusalem holen wollte, sperrte sich die Priesterschaft. Deshalb fand die Überführung eben ohne Priester statt und endete in Chaos und Entsetzen. Aus irgendeinem Grund kam der Wagen mit der Lade ins Wanken. Ein Mann, der sie stützen wollte, starb wie vom Blitz dahingemäht. David war erschüttert. Erst nach 3 Monaten wagte er einen zweiten Versuch. Diesmal nicht auf einem Karren, sondern dem mosaischen Gesetz entsprechend auf den Schultern der Leviten, die David umgestimmt hatte. Es war ein Moment, an den Israel noch lange denken wird. Wie eine Rückkehr oder eine Hochzeit. David selbst ging nur mit einem Lendenschurz direkt vor der Bundeslade. Nein, er ging nicht, er tanzte. Vor und zurück, er machte Sprünge, drehte sich im Kreis. Es war für ihn der schönste Moment seines Lebens, als die Bundeslade in Zion einzog.
1: Ihr Tore, hebt euch nach oben, hebt euch, ihr uralten Pforten, denn es kommt der König der Herrlichkeit, der Herr stark und gewaltig, der Herr mächtig im Kampf, der Herr der Heerscharen, er ist der König der Herrlichkeit. Erhebe dich, Jahwe, komm an den Ort deiner Ruhe, du und deine machtvolle Lade, erhebe dich, Jahwe.

0: Davids Glück war vollkommen. Oder beinahe. Denn am Tag, wo er den Herrn endgültig gewann, verlor er seine erste Liebe. Michal, die Tochter des Saul, meine Tante, hatte sich während der langen Trennung von David, als dieser sich vor Saul verstecken musste, sehr verändert. Sie war hochmütig geworden. Wie würdevoll hat sich heute der König von Israel benommen, so stänkerte sie an diesem Abend. Du hast dich ja so lächerlich gemacht mit deinem Tanzen vor den Augen der Putzfrauen. Ich habe vor dem Herrn getanzt, entgegnete David tief verletzt. Und für den Herrn würde ich mich gerne noch geringer machen. Die beiden hatten sich nichts mehr zu sagen. Michal bekam bis zu ihrem Tod kein Kind von David. Der König ließ die Lade in einem eigenen Zelt aufstellen. Und bald schon hatte er die Idee, einen Tempel zu bauen. Aber das wurde ihm vom Propheten Nathan zu Davids Überraschung verwehrt.
1: Aus dem zweiten Buch Samuel. Gott sprach zu David: Nicht du wirst mir, sondern ich werde dir ein Haus bauen. Dem Königsthron deines Sohnes werde ich ewigen Bestand verleihen. Ich will für ihn Vater sein, und er wird für mich Sohn sein. Meine Huld soll nicht von ihm weichen, wie sie von Saul gewichen ist. Dein Haus und dein Königtum sollen durch mich auf ewig bestehen bleiben. Da ging König David hin und setzte sich vor dem Herrn nieder. Was soll ich da noch sagen? Wirklich, keiner ist dir gleich. Tu, wie du es gesagt hast.
0: David stammelte seinen Dank vor Jahwe. Die Sicherheit, dass Jahwe mit ihm war, auch mit dem Sünder David, das wurde zu einem stillen Grundton in seinem Leben. Den hören wir manchmal in den Psalmen wieder oder auch in den Namen, die David seinen Söhnen gab. Zum Beispiel Amnon, Jahwe ist treu. Dodia, mein Geliebter ist Jahwe. Adonia, mein Herr ist Jahwe. Jitream, Gott hat sich großzügig gezeigt. Abschalom, mein Vater ist Friede. Ach ja, Abschalom. Dessen Vater war nicht Friede, sondern Revolution, denn er erhob sich offen gegen David. Ich fürchte, jetzt muss ich die ganze Geschichte von der Verschwörung Abschaloms erzählen. Das wird die freuen, denen es bisher zu langweilig war, und es wird Davids größte Größe im tiefsten Fall zeigen. Abschalom war einer, der warten konnte. 2 Jahre, bis er bei einem Fest den ahnungslosen Thronfolger Amnon erdolchte, der seine Schwester geschändet hatte. 3 Jahre, bis David dann ihm, dem Geflohenen, die Rückkehr nach Jerusalem erlaubte, später auch an den Hof. Abschalom konnte warten. Immer noch. Wieder in Jerusalem begann er, Unzufriedene um sich zu scharen, eine Art Opposition zu David zu bilden. Der sah und hörte nichts. Und er wollte auch nichts sehen und hören. 4 Jahre noch, dann wartete Abschalom nicht mehr. Mit 200 Mann und dem Abschiedskuss seines Vaters zog er auf Wallfahrt nach Hebron. Mit ihm Davids bester Ratgeber, Ahitophel, Bathschebas Großvater, der seit Davids Ehebruch mit seiner Enkelin einen inneren Groll gegen den König hegte. Von Hebron aus schickte Abschalom Boten an alle Stämme Israels. Wenn ihr den Klang des Widderhorns hört, dann ruft: Abschalom ist König in Hebron.
1: Psalm Davids, als er vor seinem Sohn Abschalom floh. Herr, wie zahlreich sind meine Bedränger, so viele stehen gegen mich auf. Viele gibt es, die jetzt von mir sagen: Ihr findet keine Hilfe mehr bei Gott. Herr, erhebe dich. Mein Gott, bring mir Hilfe. Viele Tausende von Kriegern fürchte ich nicht, wenn sie mich ringsum belagern. Du, Herr, bist ein Schild für mich. Du bist meine Ehre und richtest mich auf.
0: David auf der Flucht aus Jerusalem. Nur die 10 Nebenfrauen bleiben zurück. Einer muss die Blumen gießen. Im Kidrontal ein erster Stopp, Inventur. David will sehen, was ihm geblieben ist. Außer seiner Leibgarde haben ihm auch 600 Söldner aus Gad die Treue gehalten. Ausgerechnet Philister also, die David aus seiner Wüstenzeit mitgebracht hat, als er sich vor Saul im Land der Philister versteckte. Auch die Priester fliehen mit David Richtung Ölberg. Die Bundeslade haben sie auf den Schultern. Aber David schickt sie zurück in die Stadt. Wenn ich vor den Augen des Herrn Gnade finde, dann wird er mich zurückführen und mich die Lade wiedersehen lassen. Wenn nicht, gut, dann mag er mit mir machen, was er will. Sein Wille geschehe. Zurückgeschickt wird auch ein alter Mann namens Hushai. Er soll sich Abschalom anbiedern und sehen, ob er etwas sabotieren kann. Weinend, barfuß und mit verhülltem Kopf bestieg David den Ölberg. Kein entthronter König, sondern ein Büßer, der Jahwes Hand im Spiel sieht. Hart traf es David, dass sein Ratgeber Ahitophel auf Seiten Abschaloms war. Auch ich, Meribbaal, der täglich bei David aß, sollte unter den Aufständischen sein, sagte man David aber, das war eine Falschmeldung. Auf der Ostseite des Ölbergs wurde der Flüchtende angepöbelt. Ein Mann namens Shimi vom Stamm Benjamin bewarf ihn mit Steinen und Dreck. Verschwinde, hau ab, du Mörder, du Bluthund! Aber David blieb gefasst. Lasst ihn fluchen. Sicherlich hat es ihm der Herr geboten. Vielleicht sieht der Herr mein Elend an und erweist mir Gutes für den Fluch, der mich heute trifft. Auch am Nullpunkt greift noch sein Glaube. Das ist David, der Friedensfürst.
1: Mein Gott, warum hast du mich verlassen? Bist fern von meinen Schreien, den Worten meiner Klage. Ich bin ein Wurm und kein Mensch, ein Spott der Leute, vom Volke verachtet. Alle, die mich sehen, verlachen mich, verziehen die Lippen, schütteln den Kopf. Er wälze die Last auf den Herrn, der soll ihn befreien. Der reiße ihn doch raus, wenn er an ihm gefallen hat. Du bist es, der meine Organe formte. Du bist es, der meine Blutgruppe kochte. Du bist es, der meine Gene normte. Du bist es, der meinen Mund modellierte, die Augen bemalte, die Nase lochte und der mich ans grelle Tageslicht führte. Wo bist du denn jetzt, wo alle mich hassen? Mein Gott, warum hast du mich verlassen?
0: Nach fast einem Tagesmarsch, 40 Kilometer vom Ölberg entfernt, hat Davids kleiner Haufen die Jordanfurt bei Jericho erreicht. Zur gleichen Zeit zieht Abschalom in der Hauptstadt ein. Auf derselben Dachterrasse, von der einst Davids Ehebruch mit Bathsheba ihren Ausgang genommen hatte, geht Abschalom vor versammeltem Volk ungerührt zu den Nebenfrauen seines Vaters. Als Zeichen der Machtübernahme. Aber ob er weiß, dass Ahitophel, der ihm dazu geraten hat, Bathshebas Großvater ist und sich so für Davids Ehebruch gerecht hat? Ahitophels Rache bleibt unvollständig. An David selbst kommt er nicht heran. Zwar drängt er Abschalom, dem geflüchteten König sofort nachzujagen, aber Hushai, Davids Gegenspion, vermasselt ihm die Tour. Er überzeugt Abschalom, erst einmal zu warten und ein Heer aufzustellen, bloß nichts überstürzen. Das gibt David Zeit. Sein genialer, aber gehasster Feldherr Joab kann in aller Ruhe ein Heer aus dem Boden stampfen, das auf Abschaloms Söldner wartet. In einem Wald in Gilead kommt es zur Schlacht. Hier können sich Davids Leute mit den Bäumen verbünden. Der Wald verschlingt mehr Krieger als das Schwert.
1: Aus dem zweiten Buch Samuel. Alle Leute hörten, wie der König seinen Anführern die Weisung gab: Geht mir nur mit dem Jungen, mit Abschalom schonend um. Dann zogen die Leute ins Feld. Auf einmal kam Abschalom in das Blickfeld der Krieger Davids. Er ritt auf einem Maultier. Als das Maultier unter den Ästen einer großen Eiche hindurchlief, blieb Abschalom fest mit dem Kopf an der Eiche hängen, so dass er über der Erde hing und das Maultier unter ihm weglief. Da nahm Joab drei Spieße in die Hand und stieß sie Abschalom, der noch lebend an der Eiche hing, ins Herz.
0: David war wie betäubt, als er vom Tod seines Sohnes erfuhr. Er verhüllte sein Gesicht. Mein Sohn Abschalom! Abschalom, mein Sohn, mein Sohn. Keine gereimte Totenklage wie auf Saul und Jonathan. Der Dichterkönig war vor Schmerz sprachlos geworden. Joab redete ihm zu, sich seinen Soldaten zu zeigen. Die bitter erkämpfte Macht will abgestürzt sein. David hörte auf Joab. David saß im Stadttor. Aber niemand weiß und kein Psalm verrät, wie es dabei in ihm aussah. Es gab noch weitere Aufstände, ja, und Hungersnöte und Krisen. David war alt geworden. Er fröstelte jetzt ständig, auch wenn man ihn in Decken hüllte. Seinen und Bathschebas Sohn Salomo setzte er auf den Thron. Eine letzte Willensanstrengung, in der der alte David noch mal ganz der Alte war. Dann zog er sich nach 40 Jahren Regierung zurück, um zu sterben. Seine letzten Worte kennt jeder. Der Sterbende ist voller Dank für den Bund, den Jahwe mit ihm geschlossen hat. Und prophetisch spricht David von einem Licht, das an einem wolkenlosen Morgen aufstrahlt. Von einem neuen Morgen. Er starb und wurde in der Davidstadt begraben. Und damit endet das Lied von David, dem Hirten und Krieger, von David, dem Wüstenfuchs und Freischaler, von David, dem Sünder und Büßer, vom David, dem Gesalbten des Herrn. Was nicht endet, ist seine Dynastie, Salomo, der Friedensreiche und so weiter. Das sagen alle. Obwohl ich, nehmen Sie es mir nicht übel, die Verheißung Gottes an David auch etwas anders sehe. Ich, Meribal, bin ein Krüppel, ich bin an beiden Beinen gelähmt. Ich kann mit der Voraussage einer endlosen Kette von Herrschern mit Davidblut nicht viel anfangen. Ich glaube, Gott hat auch da seine Hintergedanken. Ich will ihm Vater sein, er soll mir Sohn sein. David selbst hat auf einen Messias gewartet in seinem Psalm: Dein ist die Herrschaft am Tage deiner Macht. Der Herr steht dir zur Seite. Du bist Priester auf ewig nach der Ordnung des Melchisedek. Aber wenn wirklich ein Messias kommen sollte, dann hoffe ich, wird er so wie David war, der mich in seiner Nähe haben wollte, obwohl ich Enkel Sauls und Krüppel war. Sollte es den Davidsohn mal wirklich geben, dann muss auch er mal ganz am Nullpunkt stehen. Demütigung, Verachtung, Flucht erleben, sich selbst von oben ganz verlassen sehen. Wenn wirklich der Mann kommt, von dem sie reden, der Sohn des Herrn, der sich an David misst, dann muss auch er am Ölberg flüchtend beten: Herr, es geschehe, wie's dein Wille ist. Ein Mann wie David, der Verrat durchschaut und trotzdem küsst, vergibt er Abschalom, weil er dem Willen Gottes trotzdem traut. Messias, wenn du Davids Sohn bist, komm.

Das war eine Folge unserer Radioakademie. 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Die nächste Folge können Sie am kommenden Sonntagabend bei uns hören. 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Unser Freundeskreis versendet aus Deutschland. Damit verabschieden wir uns von Ihnen. 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
1: Herzlich willkommen zu unserer Radioakademie über König David. Am Mikrofon Mario Galgano. Zunächst unsere Nachrichten vom Tag.
2: Bevor es losgeht mit dem vierten und letzten Teil unserer Radioakademie, nun noch ein Nachrichtenüberblick mit Stefanie Stahlhofen. Papst Leo XIV. Hat nach seinem Mittagsgebet am Pfingstsonntag auf dem Petersplatz zu Gebeten für die Katholiken in China sowie für Opfer eines Bergunglücks in China aufgerufen. Außerdem bat das katholische Kirchenoberhaupt um Gebete für die Christen, die unter dem Krieg im Heiligen Land, im Libanon und im ganzen Nahen Osten leiden. Zuvor hatte Papst Leo XIV. In der Predigt bei der Messe zu Pfingsten im Petersdom einen eindringlichen Appell für Frieden und Versöhnung gesprochen. 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
1: Das waren die Nachrichten. Und jetzt kommen wir zu unserer Radioakademie. David, Freischärler, Frauenheld, Friedensfürst. Der Autor ist Stefan von Kempis.

0: Nein, nein, danke, es geht schon. So, wissen Sie, danke, danke, ich sitze ja schon. Wissen Sie, wenn man an beiden Füßen gelähmt ist wie ich, dann ist man froh über das bisschen Beweglichkeit, das einem bleibt. David war da sehr feinfühlig. Ich hatte nie das Gefühl, ihm zur Last zu fallen. Ja, David, über den muss ich Ihnen mal was erzählen. Das war wirklich Gottes Gesalbter. Also ich bin Meribbaal, ein Sohn des Jonathan, der wiederum ein Sohn von König Saul und ein Freund des David war. Um seines toten Freundes Jonathan willen, nahm David mich an seinen Hof in Jerusalem und gab mir die Besitzungen meines Großvaters Saul zum Eigentum. Dabei, ich bin an beiden Beinen gelähmt, ein Souvenir an den Unglückstag bei Gilboa, als Saul und Jonathan fielen, da war ich 5. Meine Arme ließ mich auf der Flucht fallen, seitdem bin ich behindert. David war wie ein Vater zu mir und immer sehr feinfühlig. Ich war täglich an seinem Tisch und lernte ihn immer mehr als einen Friedensfürsten kennen, der in Jahwes Schule ging. David und sein Gott Jahwe, das war eine Liebesgeschichte. Kaum war Jerusalem als neue Hauptstadt erobert, ein geschickter Schachzug. Die Stämme Israels wurden jetzt regiert von einer zentralen Stadt aus, die aber nicht im Gebiet irgendeines Stammes lag. Da drängte es David, die Bundeslade des Herrn in seine neue Hauptstadt zu holen. Er wollte Gott in seiner Nähe haben.
1: Ich will nicht mein Zelt betreten, noch mich zur Ruhe betten, nicht Schlaf den Augen gönnen, noch Schlummer den Lidern, bis ich eine Stätte finde für den Herrn, eine Wohnung für den starken Gott Jakobs.
0: Die Überführung der Bundeslade war gar nicht einfach. Sie stand immer noch in Waldstadt, am Rand des Gebirges, unter den Augen der Philister, ohne jeden Kult. Als David sie nach Jerusalem holen wollte, sperrte sich die Priesterschaft. Deshalb fand die Überführung eben ohne Priester statt und endete in Chaos und Entsetzen. Aus irgendeinem Grund kam der Wagen mit der Lade ins Wanken. Ein Mann, der sie stützen wollte, starb wie vom Blitz dahingemäht. David war erschüttert. Erst nach 3 Monaten wagte er einen zweiten Versuch. Diesmal nicht auf einem Karren, sondern dem mosaischen Gesetz entsprechend auf den Schultern der Leviten, die David umgestimmt hatte. Es war ein Moment, an den Israel noch lange denken wird, wie eine Rückkehr oder eine Hochzeit. David selbst ging nur mit einem Lendenschurz direkt vor der Bundeslade. Nein, er ging nicht, er tanzte. Vor und zurück, er machte Sprünge, drehte sich im Kreis. Es war für ihn der schönste Moment seines Lebens, als die Bundeslade in Zion einzog.
1: Ihr Tore, hebt euch nach oben, hebt euch, ihr uralten Pforten, denn es kommt der König der Herrlichkeit, der Herr stark und gewaltig, der Herr mächtig im Kampf, der Herr der Heerscharen, er ist der König der Herrlichkeit. Erhebe dich, Jahwe, komm an den Ort deiner Ruhe, du und deine machtvolle Lade, erhebe dich, Jahwe.

0: Davids Glück war vollkommen. Oder beinahe. Denn am Tag, wo er den Herrn endgültig gewann, verlor er seine erste Liebe. Michal, die Tochter des Saul, meine Tante, hatte sich während der langen Trennung von David, als dieser sich vor Saul verstecken musste, sehr verändert. Sie war hochmütig geworden. »Wie würdevoll hat sich heute der König von Israel benommen«, so stänkerte sie an diesem Abend. »Du hast dich ja so lächerlich gemacht mit deinem Tanzen vor den Augen der Putzfrauen.« »Ich habe vor dem Herrn getanzt«, entgegnete David tief verletzt. »Und für den Herrn würde ich mich gerne noch geringer machen.« Die beiden hatten sich nichts mehr zu sagen. Michal bekam bis zu ihrem Tod kein Kind von David. Der König ließ die Lade in einem eigenen Zelt aufstellen, und bald schon hatte er die Idee, einen Tempel zu bauen. Aber das wurde ihm vom Propheten Nathan zu Davids Überraschung verwehrt.
1: Aus dem zweiten Buch Samuel. Gott sprach zu David: Nicht du wirst mir, sondern ich werde dir ein Haus bauen. Dem Königsthron deines Sohnes werde ich ewigen Bestand verleihen. Ich will für ihn Vater sein, und er wird für mich Sohn sein. Meine Huld soll nicht von ihm weichen, wie sie von Saul gewichen ist. Dein Haus und dein Königtum soll durch mich auf ewig bestehen bleiben. Da ging König David hin und setzte sich vor dem Herrn nieder. Was soll ich da noch sagen? Wirklich, keiner ist dir gleich. Tu, wie du es gesagt hast.
0: David stammelte seinen Dank vor Yahweh. Die Sicherheit, dass Yahweh mit ihm war, auch mit dem Sünder David, das wurde zu einem stillen Grundton in seinem Leben. Den hören wir manchmal in den Psalmen wieder oder auch in den Namen, die David seinen Söhnen gab. Zum Beispiel Amnon, Yahweh ist treu. Dodia, mein Geliebter ist Yahweh. Adonia, mein Herr ist Yahweh. Jitream, Gott hat sich großzügig gezeigt. Abschalom, mein Vater ist Friede. Ach ja, Abschalom. Dessen Vater war nicht Friede, sondern Revolution, denn er erhob sich offen gegen David. Ich fürchte, jetzt muss ich die ganze Geschichte von der Verschwörung Abschaloms erzählen. Das wird die freuen, denen es bisher zu langweilig war, und es wird Davids größte Größe im tiefsten Fall zeigen. Abschalom war einer, der warten konnte. 2 Jahre, bis er bei einem Fest den ahnungslosen Thronfolger Amnon erdolchte, der seine Schwester geschändet hatte. 3 Jahre, bis David dann ihm, dem Geflohenen, die Rückkehr nach Jerusalem erlaubte, später auch an den Hof. Abschalom konnte warten. Immer noch. Wieder in Jerusalem begann er, Unzufriedene um sich zu scharen, eine Art Opposition zu David zu bilden. Der sah und hörte nichts. Und er wollte auch nichts sehen und hören. 4 Jahre noch, dann wartete Abschalom nicht mehr. Mit 200 Mann und dem Abschiedskuss seines Vaters zog er auf Wallfahrt nach Hebron. Mit ihm Davids bester Ratgeber, Ahitophel, Bathschebas Großvater, der seit Davids Ehebruch mit seiner Enkelin einen inneren Groll gegen den König hegte. Von Hebron aus schickte Abschalom Boten an alle Stämme Israels. Wenn ihr den Klang des Widderhorns hört, dann ruft: Abschalom ist König in Hebron.
1: Psalm Davids, als er vor seinem Sohn Abschalom floh. Herr, wie zahlreich sind meine Bedränger, so viele stehen gegen mich auf. Viele gibt es, die jetzt von mir sagen: Ihr findet keine Hilfe mehr bei Gott. Herr, erhebe dich. Mein Gott, bring mir Hilfe. Viele Tausende von Kriegern fürchte ich nicht, wenn sie mich ringsum belagern. Du, Herr, bist ein Schild für mich. Du bist meine Ehre und richtest mich auf.
0: David auf der Flucht aus Jerusalem. Nur die 10 Nebenfrauen bleiben zurück. Einer muss die Blumen gießen. Im Kidrontal ein erster Stopp, in Ventur. David will sehen, was ihm geblieben ist. Außer seiner Leibgarde haben ihm auch 600 Söldner aus Gad die Treue gehalten. Ausgerechnet Philister also, die David aus seiner Wüstenzeit mitgebracht hat, als er sich vor Saul im Land der Philister versteckte. Auch die Priester fliehen mit David Richtung Ölberg. Die Bundeslade haben sie auf den Schultern, aber David schickt sie zurück in die Stadt. Wenn ich vor den Augen des Herrn Gnade finde, dann wird er mich zurückführen und mich die Lade wiedersehen lassen. Wenn nicht, gut, dann mag er mit mir machen, was er will. Sein Wille geschehe. Zurückgeschickt wird auch ein alter Mann namens Hushai. Er soll sich Abschalom anbiedern und sehen, ob er etwas sabotieren kann. Weinend, barfuß und mit verhülltem Kopf bestieg David den Ölberg. Kein entthronter König, sondern ein Büßer, der Jahwes Hand im Spiel sieht. Hart traf es David, dass sein Ratgeber Ahitophel auf Seiten Abschaloms war. Auch ich, Meribbaal, der täglich bei David aß, sollte unter den Aufständischen sein, sagte man David aber, das war eine Falschmeldung. Auf der Ostseite des Ölbergs wurde der Flüchtende angepöbelt. Ein Mann namens Shimi vom Stamm Benjamin bewarf ihn mit Steinen und Dreck. Verschwinde, hau ab, du Mörder, du Bluthund! Aber David blieb gefasst. Lasst ihn fluchen. Sicherlich hat es ihm der Herr geboten. Vielleicht sieht der Herr mein Elend an und erweist mir Gutes für den Fluch, der mich heute trifft. Auch am Nullpunkt greift noch sein Glaube. Das ist David, der Friedensfürst.
1: Mein Gott, warum hast du mich verlassen? Bist fern von meinen Schreien, den Worten meiner Klage. Ich bin ein Wurm und kein Mensch, ein Spott der Leute, vom Volke verachtet. Alle, die mich sehen, verlachen mich, verziehen die Lippen, schütteln den Kopf. Er wälze die Last auf den Herrn, der soll ihn befreien. Der reiße ihn doch raus, wenn er an ihm gefallen hat. Du bist es, der meine Organe formte, du bist es, der meine Blutgruppe kochte, du bist es, der meine Gene normte, du bist es, der meinen Mund modellierte, die Augen bemalte, die Nase lochte und der mich ans grelle Tageslicht führte. Wo bist du denn jetzt, wo alle mich hassen? Mein Gott, warum hast du mich verlassen?
0: Nach fast einem Tagesmarsch, 40 Kilometer vom Ölberg entfernt, hat Davids kleiner Haufen die Jordanfurt bei Jericho erreicht. Zur gleichen Zeit zieht Abschalom in der Hauptstadt ein. Auf derselben Dachterrasse, von der einst Davids Ehebruch mit Bathsheba ihren Ausgang genommen hatte, geht Abschalom vor versammeltem Volk ungerührt zu den Nebenfrauen seines Vaters. Als Zeichen der Machtübernahme. Aber ob er weiß, dass Ahitophel, der ihm dazu geraten hat, Bathshebas Großvater ist und sich so für Davids Ehebruch gerecht hat? Ahitophels Rache bleibt unvollständig. An David selbst kommt er nicht heran. Zwar drängt er Abschalom, dem geflüchteten König sofort nachzujagen, aber Hushai, Davids Gegenspion, vermasselt ihm die Tour. Er überzeugt Abschalom, erst einmal zu warten und ein Heer aufzustellen, bloß nichts überstürzen. Das gibt David Zeit. Sein genialer, aber gehasster Feldherr Joab kann in aller Ruhe ein Heer aus dem Boden stampfen, das auf Abschaloms Söldner wartet. In einem Wald in Gilead kommt es zur Schlacht. Hier können sich Davids Leute mit den Bäumen verbünden. Der Wald verschlingt mehr Krieger als das Schwert.
1: Aus dem zweiten Buch Samuel. Alle Leute hörten, wie der König seinen Anführern die Weisung gab: Geht mir nur mit dem Jungen, mit Abschalom schonend um. Dann zogen die Leute ins Feld. Auf einmal kam Abschalom in das Blickfeld der Krieger Davids. Er ritt auf einem Maultier. Als das Maultier unter den Ästen einer großen Eiche hindurchlief, blieb Abschalom fest mit dem Kopf an der Eiche hängen, so dass er über der Erde hing und das Maultier unter ihm weglief. Da nahm Joab drei Spieße in die Hand und stieß sie Abschalom, der noch lebend an der Eiche hing, ins Herz.
0: David war wie betäubt, als er vom Tod seines Sohnes erfuhr. Er verhüllte sein Gesicht. Mein Sohn Abschalom! Abschalom, mein Sohn, mein Sohn. Keine gereimte Totenklage wie auf Saul und Jonathan. Der Dichterkönig war vor Schmerz sprachlos geworden. Joab redete ihm zu, sich seinen Soldaten zu zeigen. Die bitter erkämpfte Macht will abgestürzt sein. David hörte auf Joab. David saß im Stadttor. Aber niemand weiß und kein Psalm verrät, wie es dabei in ihm aussah. Es gab noch weitere Aufstände, ja, und Hungersnöte und Krisen. David war alt geworden. Er fröstelte jetzt ständig, auch wenn man ihn in Decken hüllte. Seinen und Bathschebas Sohn Salomo setzte er auf den Thron. Eine letzte Willensanstrengung, in der der alte David noch mal ganz der Alte war. Dann zog er sich nach 40 Jahren Regierung zurück, um zu sterben. Seine letzten Worte kennt jeder. Der Sterbende ist voller Dank für den Bund, den Jahwe mit ihm geschlossen hat. Und prophetisch spricht David von einem Licht, das an einem wolkenlosen Morgen aufstrahlt. Von einem neuen Morgen. Er starb und wurde in der Davidstadt begraben. Und damit endet das Lied von David, dem Hirten und Krieger, von David, dem Wüstenfuchs und Freischaler, von David, dem Sünder und Büßer, vom David, dem Gesalbten des Herrn. Was nicht endet, ist seine Dynastie, Salomo, der Friedensreiche und so weiter. Das sagen alle. Obwohl ich, nehmen Sie es mir nicht übel, die Verheißung Gottes an David auch etwas anders sehe. Ich, Meribal, bin ein Krüppel, ich bin an beiden Beinen gelähmt. Ich kann mit der Voraussage einer endlosen Kette von Herrschern mit Davidblut nicht viel anfangen. Ich glaube, Gott hat auch da seine Hintergedanken. Ich will ihm Vater sein, er soll mir Sohn sein. David selbst hat auf einen Messias gewartet in seinem Psalm: Dein ist die Herrschaft am Tage deiner Macht. Der Herr steht dir zur Seite. Du bist Priester auf ewig nach der Ordnung des Melchisedek. Aber wenn wirklich ein Messias kommen sollte, dann hoffe ich, wird er so wie David war, der mich in seiner Nähe haben wollte, obwohl ich Enkel Sauls und Krüppel war. Sollte es den Davidsohn mal wirklich geben, dann muss auch er mal ganz am Nullpunkt stehen, Demütigung, Verachtung, Flucht erleben, sich selbst von oben ganz verlassen sehen. Wenn wirklich der Mann kommt, von dem sie reden, der Sohn des Herrn, der sich an David misst, dann muss auch er am Ölberg flüchtend beten: Herr, es geschehe, wie es dein Wille ist. Ein Mann wie David, der Verrat durchschaut und trotzdem küsst, vergibt er Abschalom, weil er dem Willen Gottes trotzdem traut. Messias, wenn du Davids Sohn bist, komm.

Das war eine Folge unserer Radioakademie. 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